Jährige wurden später tot in einem Auto gefunden. Drittes Spiel, dritte Niederlage. Das deutsche Eishockey-Team hat bei der WM in der Schweiz am Abend auch ihr drittes Vorrundenspiel.

0: Balingen Süd Messegelände einen Unfall auf der rechten Spur. Es stockt auf der A8 Stuttgart Richtung Karlsruhe zwischen Stuttgart-Degerloch und dem Kreuz Stuttgart auf 3 Kilometern. Auf der A81 Singen Richtung Stuttgart sind es 5 Kilometer stockender Verkehr zwischen dem Kreuz Böblingen-Hulb und Sindelfingen-Ost. Und in Wildberg ist die Sulzer Straße zwischen Wächtersbergstraße und Talstraße in beiden Richtungen wegen Bergungsarbeiten gesperrt. Wir wünschen euch eine gute Fahrt.
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1: Felix Jähn und Cascada. Boy, you turn me.

0: Steve Crapper and Duck Dunn.
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2: Auf der B10 Stuttgart Richtung Ulm, bitte aufpassen, zwischen Mettingen und Esslingen Zentrum hat es einen Unfall auf der rechten Spur gegeben. Dann gibt es auf der B27 Balingen zwischen der Robert-Wahl-Straße und B463 Balingen Süd-Messegelände einen Unfall auf der rechten Spur. Es stockt auf der A8 Stuttgart Richtung Karlsruhe zwischen Stuttgart-Degerloch und dem Kreuz Stuttgart auf 3 Kilometern. Auf der A81 Singen Richtung Stuttgart sind es 5 Kilometer stockender Verkehr zwischen dem Kreuz Böblingen-Hulb und Sindelfingen-Ost. Und in Wildberg ist die Sulzerstraße zwischen Wächtersbergstraße und Talstraße in beiden Richtungen wegen Bergungsarbeiten gesperrt. Wir wünschen euch eine gute Fahrt.
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1: Viele Wolken sind gerade am Himmel. Im Norden und an den Alpen kann auch noch ab und zu Regen runterkommen. Gewitter sind aber auf dem Rückzug. Im Westen bildet sich vereinzelt Nebel, also vorsichtig auf den Straßen. Die Temperaturen liegen aktuell zwischen 10 und 2 Grad. Tagsüber bleibt es wechselnd wolkig. Hier und da kommt auch noch mal ein Schauer durch. Dazu werden es 14 bis 22 Grad.
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1: Im Studio Anna Löwer. Ab heute können Privathaushalte die neue staatliche Förderung für Elektroautos und Plug-in-Hybride beantragen. Je nach Einkommen, Haushaltsgröße und Fahrzeugmodell gibt es Zuschüsse zwischen 1.500 und 6.000 Euro. Die Prämie gilt rückwirkend für alle Fahrzeuge, die seit dem 1. Januar zugelassen wurden. Für das Programm stehen insgesamt 3 Milliarden Euro bereit. Umweltminister Schneider rechnet damit, dass damit die Anschaffung von rund 800.000 E-Autos gefördert wird. Die Debatte um ein Social-Media-Verbot für Kinder in Deutschland geht weiter. Laut aktueller Umfrage sind 2/3 der Menschen für ein Verbot von Instagram, TikTok und Co. für unter 14-Jährige. Dirk Justus.
2: Ja, viele zweifeln aber, dass man so ein Verbot überhaupt umsetzen kann. Mehr als die Hälfte glaubt nicht daran, dass es Kinder wirklich von TikTok, Instagram oder Snapchat fernhält. Auch die Wissenschaft ist skeptisch. Forscher fordern statt Verboten lieber strengere Regeln für die Plattform und mehr Medienkompetenz. In Australien dürfen Jugendliche unter 16 Social Media schon nicht mehr nutzen.
1: Das Umweltministerium ist weiter der Meinung, dass die deutschen Klimaziele bis 2030 erreicht werden können, anders als der Klimaexpertenrat. Der hatte vorausgesagt, dass Deutschland seine Ziele wohl verfehlt. Das Ministerium verwies auf noch geplante Energiegesetze und sprach beim Klimaschutz von einer überschaubaren Lücke. 10 Milliarden Euro für den Zivilschutz. Die Mega-Investition plant Innenminister Dobrindt. Unter anderem sollen öffentliche Zufluchtsorte wie Bunkertunnel oder Tiefgaragen erfasst und in der NINA-Warn-App angezeigt werden. Die Bundesregierung will das entsprechende Gesetz am Mittwoch beschließen. Drittes Spiel, dritte Niederlage. Das deutsche Eishockey-Team hat bei der WM in der Schweiz am Abend auch ihr drittes Vorrundenspiel verloren. Gegen die Gastgeber stand es am Ende 1:6 aus deutscher Sicht. Gegen die USA morgen Abend muss ein Sieg her, sonst ist das deutsche Team raus.
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3: Auf der B10 Stuttgart Richtung Ulm, bitte aufpassen, zwischen Mettingen und Esslingen Zentrum hat es einen Unfall auf der rechten Spur gegeben. Dann gibt es auf der B27 Balingen zwischen der Robert-Wahl-Straße und B463 Balingen Süd-Messegelände einen Unfall auf der rechten Spur. Es stockt auf der A8 Stuttgart Richtung Karlsruhe

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1: Auf der B10 Stuttgart Richtung Ulm, bitte aufpassen, zwischen Mettingen und Esslingen Zentrum hat es einen Unfall auf der rechten Spur gegeben. Dann gibt es auf der B27 Balingen zwischen der Robert-Wahl-Straße und B463 Balingen Süd-Messegelände einen Unfall auf der rechten Spur. Es stockt auf der A8 Stuttgart Richtung Karlsruhe zwischen Stuttgart-Degerloch und dem Kreuz Stuttgart auf 3 Kilometern. Auf der A81 Singen Richtung Stuttgart sind es 5 Kilometer stockender Verkehr zwischen dem Kreuz Böblingen-Hulb und Sindelfingen-Ost. Und in Wildberg ist die Sulzerstraße zwischen Wächtersbergstraße und Talstraße in beiden Richtungen wegen Bergungsarbeiten gesperrt. Wir wünschen euch eine gute Fahrt.
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1: Viele Wolken sind gerade am Himmel. Im Norden und an den Alpen kann auch noch ab und zu Regen runterkommen. Gewitter sind aber auf dem Rückzug. Im Westen bildet sich vereinzelt Nebel, also vorsichtig auf den Straßen. Die Temperaturen liegen aktuell zwischen 10 und 2 Grad. Tagsüber bleibt es wechselnd wolkig. Hier und da kommt auch noch mal ein Schauer durch. Dazu werden es 14 bis 22 Grad.
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1: Im Studio Anna Löwer. Schönen guten Morgen. Innenminister Dobrindt will massiv in den Zivilschutz investieren. Der CSU-Politiker plant ein 10 Milliarden Euro Sonderprogramm. Mehr von Dirk Justus.
2: Das Geld soll unter anderem in zusätzliche Ausrüstung und Gebäude oder auch Personal beim Technischen Hilfswerk fließen. Konkret will Dobrindt bis 2029 unter anderem 1.000 neue Spezialfahrzeuge und 110.000 neue Feldbetten anschaffen. In der Nina-Warn-App sollen außerdem alle öffentlichen Zufluchtsorte wie Bunker, Tunnel oder Tiefgaragen angezeigt werden. Außerdem ist eine neue Stabsstelle im Bundesinnenministerium geplant. Darüber sollen Bund, Länder und Kommunen beim Zivilschutz künftig enger zusammenarbeiten.
1: Ab heute können Privathaushalte die neue staatliche Prämie für E-Autos beantragen. Je nach Einkommen und Fahrzeug gibt es bis zu 6.000 Euro Zuschuss. Die Förderung gilt auch rückwirkend für Autos, die seit Jahresbeginn zugelassen wurden. In Deutschland wird weiter über ein Social-Media-Verbot diskutiert. Laut aktueller Umfrage sind 2/3 für ein Verbot von Instagram, TikTok und Co. für unter 14-Jährige. Gleichzeitig glaubt eine Mehrheit nicht, dass so ein Verbot überhaupt funktioniert. Auch die Wissenschaft ist skeptisch. Forscher fordern statt Verboten lieber strengere Regeln für die Plattformen und mehr Medienkompetenz. In Australien dürfen Jugendliche unter 16 Social Media schon nicht mehr nutzen. Bei einem Angriff auf eine Moschee im kalifornischen San Diego sind 5 Menschen ums Leben gekommen. Nach Polizeiangaben wurden 3 Menschen vor einem islamischen Zentrum erschossen, darunter ein Sicherheitsmitarbeiter. Die beiden mutmaßlichen Täter, offenbar Minderjährige, wurden später tot in einem Auto gefunden. Drittes Spiel, dritte Niederlage. Das deutsche Eishockeyteam hat bei der WM in der Schweiz am Abend auch ihr drittes Vorrundenspiel verloren. Gegen die Gastgeber stand es am Ende 1:6 aus deutscher Sicht. Gegen die USA morgen Abend muss ein Sieg her, sonst ist das deutsche Team raus.
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3: Auf der B10 Stuttgart Richtung Ulm, bitte aufpassen, zwischen Mettingen und Esslingen Zentrum hat es einen Unfall auf der rechten Spur gegeben. Dann gibt es auf der B27 Balingen zwischen der Robert-Wahl-Straße und B463 Balingen Süd-Messegelände einen Unfall auf der rechten Spur. Es stockt auf der A8 Stuttgart Richtung Karlsruhe zwischen Stuttgart-Degerloch und dem Kreuz Stuttgart auf 3 Kilometern. Auf der A81 Singen Richtung Stuttgart sind es 5 Kilometer stockender Verkehr zwischen dem Kreuz Böblingen-Hulb und Sindelfingen-Ost. Und in Wildberg ist die Sulzerstraße zwischen Wächtersbergstraße und Talstraße in beiden Richtungen wegen Bergungsarbeiten gesperrt. Wir wünschen euch eine gute Fahrt.
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1: Auf der B10 Stuttgart Richtung Ulm, bitte aufpassen, zwischen Mettingen und Esslingen Zentrum hat es einen Unfall auf der rechten Spur gegeben. Dann gibt es auf der B27 Balingen zwischen der Robert-Wahl-Straße und B463 Balingen Süd-Messegelände einen Unfall auf der rechten Spur. Es stockt auf der A8 Stuttgart Richtung Karlsruhe zwischen Stuttgart-Degerloch und dem Kreuz Stuttgart auf 3 Kilometern. Auf der A81 Singen Richtung Stuttgart sind es 5 Kilometer stockender Verkehr zwischen dem Kreuz Böblingen-Hulb und Sindelfingen-Ost. Und in Wildberg ist die Sulzerstraße zwischen Wächtersbergstraße und Talstraße in beiden Richtungen wegen Bergungsarbeiten gesperrt. Wir wünschen euch eine gute Fahrt.
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1: Es geht ziemlich wolkig in den Morgen. Ab und zu hängt auch mal Nebel drin und an der Ostseeküste kann es vereinzelt ein bisschen regnen. Im Laufe des Tages gibt es weiter viele Wolken und dann kommen auch von Westen her Regen und Schauer dazu, im Osten sogar mit Gewitter. Dazu Höchstwerte von 14 bis 22 Grad. Morgen bleibt's wechselnd bewölkt mit verbreitet Schauern und später auch Gewittern, maximal 23 Grad.
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2: Im Studio Anna Löwer. Schönen guten Morgen. Ab heute können Privathaushalte die neue staatliche Förderung für Elektroautos und Plug-in-Hybride beantragen. Je nach Einkommen, Haushaltsgröße und Fahrzeugmodell gibt es Zuschüsse zwischen 1.500 und 6.000 Euro. Die Prämie gilt rückwirkend für alle Fahrzeuge, die seit dem 1. Januar zugelassen wurden. Für das Programm stehen insgesamt 3 Milliarden Euro bereit. Umweltminister Schneider rechnet damit, dass damit die Anschaffung von rund 800.000 E-Autos gefördert wird. 10 Milliarden Euro für den Zivilschutz. Die Mega-Investition plant Innenminister Dobrindt. Unter anderem sollen öffentliche Zufluchtsorte wie Bunkertunnel oder Tiefgaragen erfasst und in der NINA-Warn-App angezeigt werden. Die Bundesregierung will das entsprechende Gesetz am Mittwoch beschließen. Die Debatte um ein Social-Media-Verbot für Kinder in Deutschland geht weiter. Laut aktueller Umfrage sind 2/3 der Menschen für ein Verbot von Instagram, TikTok und Co. für unter 14-Jährige. Dirk Justus.
3: Ja, viele zweifeln aber, dass man so ein Verbot überhaupt umsetzen kann. Mehr als die Hälfte glaubt nicht daran, dass es Kinder wirklich von TikTok, Instagram oder Snapchat fernhält. Auch die Wissenschaft ist skeptisch. Forscher fordern statt Verboten lieber strengere Regeln für die Plattform und mehr Medienkompetenz. In Australien dürfen Jugendliche unter 16 Social Media schon nicht mehr nutzen.
2: In der Görlitzer Innenstadt ist am Abend ein Mehrfamilienhaus nach einer Gasexplosion eingestürzt. Laut Polizei werden aktuell noch 3 Menschen vermisst. Es ist unklar, ob sie sich im Gebäude aufgehalten haben. Nach ihnen wird weiter gesucht, unter anderem mit Spürhunden. Drittes Spiel, dritte Niederlage. Das deutsche Eishockeyteam hat bei der WM in der Schweiz am Abend auch ihr drittes Vorrundenspiel verloren. Gegen die Gastgeber stand es am Ende 1:6 aus deutscher Sicht. Gegen die USA morgen Abend muss ein Sieg her, sonst ist das deutsche Team raus.
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4: Auf der B10 Stuttgart Richtung Ulm, bitte aufpassen, zwischen Mettingen und Esslingen Zentrum hat es einen Unfall auf der rechten Spur gegeben. Dann gibt es auf der B27 Balingen zwischen der Robert-Wahl-Straße und B463 Balingen Süd-Messegelände einen Unfall auf der rechten Spur. Es stockt auf der A8 Stuttgart Richtung Karlsruhe zwischen Stuttgart-Degerloch und dem Kreuz Stuttgart auf 3 Kilometern. Auf der A81 Singen Richtung Stuttgart sind es 5 Kilometer stockender Verkehr zwischen dem Kreuz Böblingen-Hulb und Sindelfingen-Ost. Und in Wildberg ist die Sulzer Straße zwischen Wächtersbergstraße und Talstraße in beiden Richtungen wegen Bergungsarbeiten gesperrt. Wir wünschen euch eine gute Fahrt.
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1: Auf der B10 Stuttgart Richtung Ulm, bitte aufpassen, zwischen Mettingen und Esslingen Zentrum hat es einen Unfall auf der rechten Spur gegeben. Dann gibt es auf der B27 Balingen zwischen der Robert-Wahl-Straße und B463 Balingen Süd-Messegelände einen Unfall auf der rechten Spur. Es stockt auf der A8 Stuttgart Richtung Karlsruhe zwischen Stuttgart-Degerloch und dem Kreuz Stuttgart auf 3 Kilometern. Auf der A81 Singen Richtung Stuttgart sind es 5 Kilometer stockender Verkehr zwischen dem Kreuz Böblingen-Hulb und Sindelfingen-Ost. Und in Wildberg ist die Sulzerstraße zwischen Wächtersbergstraße und Talstraße in beiden Richtungen wegen Bergungsarbeiten gesperrt. Wir wünschen euch eine gute Fahrt.
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5: Es geht ziemlich wolkig in den Morgen, ab und zu hängt auch mal Nebel drin und an der Ostseeküste kann es vereinzelt ein bisschen regnen. Im Laufe des Tages gibt es weiter viele Wolken und dann kommen auch von Westen her Regen und Schauer dazu, im Osten sogar mit Gewitter. Dazu Höchstwerte von 14 bis 22 Grad. Morgen bleibt's wechselnd bewölkt mit verbreitet Schauern und später auch Gewittern, maximal 23 Grad.
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6: Im Studio Tom Husse. Schönen guten Morgen. Ab heute können Privathaushalte die neue staatliche Förderung für Elektroautos beantragen. Bis zu 6.000 Euro kann es geben. Anna Löwer.
7: Je nach Einkommen, Haushaltsgröße und Fahrzeugmodell gibt es Zuschüsse zwischen 1.500 und 6.000 Euro. Die Prämie gilt rückwirkend für alle Fahrzeuge, die seit dem 1. Januar zugelassen wurden. Für das Programm stehen insgesamt 3 Milliarden Euro bereit. Umweltminister Schneider rechnet damit, dass damit die Anschaffung von rund 800.000 E-Autos gefördert wird. Die Anträge laufen über das Bundesamt für Wirtschaft und Ausfuhrkontrolle. Auf dessen Homepage wird ein extra Portal freigeschaltet.
6: Die Diskussion um ein Social-Media-Verbot für Kinder in Deutschland hält an. Laut einer aktuellen Umfrage sind 2/3 dafür. Viele zweifeln aber, dass das umgesetzt werden kann. Auch Forscher sind skeptisch. Sie wollen etwas strengere Regeln für Plattformen. Am Oberlandesgericht München läuft ab heute ein Prozess um eine Sammelklage gegen Amazon. Mehr als 220.000 Menschen machen bei der Klage der Verbraucherzentrale Sachsen mit. Mehr von André Glatzel.
8: Hintergrund ist die Einführung von Werbung auf dem Amazon-Streaming-Angebot Prime Video. Wer ein entsprechendes Abo besitzt, musste Werbung akzeptieren oder eine werbefreie Variante für 2,99 Euro extra im Monat zubuchen. Im letzten Jahr hatte das Landgericht München im Sinne der Verbraucherschützer entschieden, nun wollen sie Schadenersatz für betroffene Kunden erzwingen. Eine Entscheidung wird heute noch nicht erwartet.
6: Altkanzlerin Merkel erhält heute den Europäischen Verdienstorden des EU-Parlaments. Sie wird deshalb in Straßburg eine Rede halten. Neben Merkel bekommt auch der ukrainische Präsident Zelensky den Orden. Damit werden Menschen gewürdigt, die sich um die EU und deren Werte verdient gemacht haben. Drittes Spiel, dritte Niederlage. Das deutsche Eishockey-Team hat bei der WM in der Schweiz auch ihr drittes Vorrundenspiel verloren. Gegen die Gastgeber stand das am Ende 1:6 aus deutscher Sicht. Gegen die USA muss morgen Abend ein Sieg her, sonst ist das deutsche Team raus.
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0: Sag mal, geht's dir gut? Alles Gute. Textnachrichten wie diese bekam ich im Dutzend, als ich letzten Sommer mal im Krankenhaus lag. Familie, Freunde, Nachbarn, sie alle hatten mitbekommen, oh, der Daniel ist krank und muss für ein paar Tage im Krankenhaus bleiben. Ich habe diese besorgten Nachfragen meistens mit einem kleinen Herzchen beantwortet. Danke, das reicht mir schon als Antwort, schrieb eine Freundin daraufhin mit einem Smiley zurück. Im Laufe der Tage habe ich gemerkt, wie gut es mir tat, dass sich so viele nach mir erkundigt hatten. Selbst so eine kurze Textnachricht wie »Geht's dir gut?« hat Kraft. Sie kann mir im richtigen Moment signalisieren, du bist nicht alleine, ich denke an dich und du bist mir wichtig. Danke dafür. Ach so, und der Eingriff, der verlief problemlos. Und nach 4 Tagen durfte ich wieder nach Hause. Gott und dem Krankenhausteam sei Dank. Daniel Heinze, Katholische Kirche.
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Ziel. Human Beings, einfach gute Musik gehört. Neckar bleibt statt der Die Morgenshow. Schön, dass ihr mit dabei seid. Ich wünsche euch auch einen guten Morgen. Kommt gut raus.

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9: Bis zu 19 Grad sind heute angesagt. Viele Wolken weiterhin, trocken soll es allerdings bleiben. Schauen wir auf den Neckar live für Wettertrend. Dann kommt morgen noch mal so ein bisschen Regen zurück bei bis zu 20 Grad und vielen Wolken am Donnerstag. Dann Sonne-Wolken-Mix und etwas wärmeres Wetter bei bis zu 23 Grad.
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10: Mit Corinna Decker. Guten Morgen. Tausende Tankstellen verstoßen gegen die 12-Uhr-Regel, also dass sie nur noch einmal am Tag um 12 ihre Preise erhöhen. Das zeigt eine Auswertung des Verbraucherdienstes Mehr Tanken.
11: Fast jede fünfte Tankstelle soll laut dieser Auswertung gegen die 12-Uhr-Regel verstoßen haben und das soll in dem beobachteten Zeitraum insgesamt rund 17.000 Mal passiert sein. Die meisten Verstöße wurden in Bayern festgestellt, in Berlin sei die Quote am niedrigsten. Der Bundesverband Freier Tankstellen nimmt Tankstellenbetreiber in Schutz. Der Prozess von der Preisänderung bis hin zur Datenübermittlung ans Kartellamt sei lang und verschiedene Faktoren könnten dazu führen, dass eine Preisänderung erst verzögert übermittelt wird. Fiona Reinhardt, Nachrichtenredaktion.
10: US-Präsident Trump hat einen angeblich für heute geplanten Angriff auf den Iran abgesagt. Das schreibt er auf seiner Plattform Truth Social. Er habe das US-Militär angewiesen, die Attacke nicht durchzuführen. Andere Golfstaaten hätten ihn darum gebeten, da es zurzeit ernsthafte Verhandlungen gäbe. Heute Morgen startet eine neue Mission der Europäischen Raumfahrtagentur ESA. Der Smile-Satellit soll an Bord eine Rakete vom Europäischen Weltraumbahnhof in Französisch-Guyana abheben. Auch Deutschland ist an dem Projekt beteiligt. Schwerpunkt der Mission? Die Erforschung des Weltraumwetters. Zum Beispiel wie Sonnenwinde unter anderem Polarlichter auslösen.
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12: In Balingen werden ab Donnerstag die 120 besten Pressefotos der Welt gezeigt. Eine Ausstellung, die unter die Haut geht. Es geht um Krieg und Krisen, Klimafolgen, Proteste, aber auch um Hoffnung, Verlust und menschliche Stärke. Zu sehen sind unter anderem Bilder aus der Ukraine, Palästina, Nepal, Afrika und Südamerika. Eingereicht wurden knapp 60.000 Bilder aus über 140 Ländern. Karin Rothaupt, Neckaralb live in Balingen.
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13: Die Straßen sind frei. Ich wünsche allen da draußen gute und sichere Fahrt.
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13: Die stehen in Ofterdingen in der Dettinger Straße sowie in Betzingen in der Jettenburger Straße und in Neckarteilfingen wird noch geblitzt in der Tübinger Straße.
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13: Einen guten Morgen euch. Schön, dass ihr mit dabei seid. Für euch Shania Twain, a man, I feel like a woman.
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0: einfach gute Musik, ihr hört Neckarfleisch statt da die Morgenshow. Wir wollen gemeinsam kurz einen Blick aufs Wetter wagen. Heute bis zu 19 Grad, ja, trocken soll es bleiben, dazu ein paar Wolken. Und unser lieber Telefoncheck, der treibt mal wieder sein Unwesen.
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2: Wiedemann? Ja, grüß Gott, Landratsamt Heidenheim, Landschafts- und Naturschutz, Schretzmeier.
3: Hallo.
2: Frau Wiedemann, Sie sind doch zuständig für diese Reiterveranstaltung am 4. Juni.
3: Ja, genau.
2: Jetzt gibt es da auch grundsätzlich keine Einwände, aber rein verkehrs- und naturschutzrechtlich kommen Sie um ein paar kleine Auflagen nicht drum rum. Da wollte ich jetzt mit Ihnen kurz sprechen.
3: Ja, das ist okay.
2: Also erstens müsste die ganze Strecke mit so rot-weiße Hinweisbänder markiert werden.
3: Von der Reithalle bis wieder zurück.
2: Also die ganze Strecke, ja. Weil sonst auch die Fußgänger und Jogger da gefährdet werden könnten und da müssen uns absichern.
3: Ja.
2: Zum Zweiten hätten wir das Problem mit den Krötenwanderungen. Ja.
3: Mhm.
2: Und dann müssen Sie sich verpflichten, an den von uns bezeichneten Stellen flexible Krötenzäune zu errichten.
3: Ihr reitet auf einem Weg, wo ganz normal sonst auch benutzt wird. Und wo bisher nie irgendwie jemand zu mir gekommen ist und gesagt hat, ich sollte einen Krötenzaun errichten.
2: Ja, wenn Sie mit einem oder zwei Pferde da irgendwie da rumreiten, da kann man ja Auge zudrücken. Aber wenn Sie da eine richtig große Veranstaltung machen mit mehreren Pferden, wenn da richtig drauf lostrampelt wird, dann müssen Sie die gesetzlichen Vorschriften halt eben einhalten. Und die sind halt mal hart im Naturschutz.
3: Wie lange geht denn die Krötenwanderung? Die ist doch jetzt dann im Mai vorbei, habe ich gedacht.
2: Nein, die ist nicht im Mai vorbei. Wir müssen uns da absichern bis im Juni. Das kann ständig passieren. Wissen Sie, es geht um die Fortpflanzung der Kröter.
3: Ja, aber warum ist dann jetzt noch nichts errichtet?
2: Also ich kann Ihnen nicht Ihr fehlendes Naturverständnis hier am Telefon erklären.
3: Das sind ja, warum? Unsere, das sind erklären unsere, wir doch eh schon alles. Ja, dann könnten wir das auch noch vor uns erklären.
2: Das sind unsere Auflagen, Frau Wiedemann.
3: Ja, das ist okay.
2: Nicht mehr und nicht weniger.
3: Was ist jetzt meine dritte Auflage, nachdem ich meinen Krötenzaun auch noch errichtet habe?
2: Das dritte kleinere Problem ist das, dass in der Nähe des Kinderspielplatzes im Wald, da ist eine Ameisenkolonie, die steht unter Naturschutz. Und da müssen Sie die Rennstrecke in mindestens 1000 Meter Abstand vorbeiführen.
3: Ist okay.
2: Gut, dann sage ich Ihnen noch einen schönen Gruß von der Frau Carmen Keck.
3: Sorry. Das ist eine alte Hexe, die kann ein Wasserleber.
2: Okay.
3: Okay.
2: Dann wünsche ich Ihnen noch viel Spaß.
3: Dankeschön.
2: Tschüss.
3: Tschüss.
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Neckar, bleibt stadtklar, die Morgenshow. Ich wünsche einen guten Morgen. Schön, dass ihr mit dabei seid heute an diesem Dienstag. Ja, ich hoffe, euch geht's gut. Ihr habt gerade ein gutes Leben. Das wird mich freuen. Dazu natürlich einfach gute Musik, die es nochmal ein bisschen besser macht. One Republic. Good life.

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4: Viele Wolken bei uns in der Region heute an diesem Dienstag. Bis zu 19 Grad dazu. Es soll allerdings trocken bleiben. Schauen wir auf den Neckar-Bleif-Wettertrend. Dann gibt es morgen noch mal etwas Regen bei bis zu 20 Grad und vielen Wolken. Übermorgen, da lockert es dann allmählich ein wenig auf bei Sonne-Wolken-Mix und bis zu 23 Grad.
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5: Mit Corinna Decker. Guten Morgen. Bei einem Angriff auf ein großes islamisches Zentrum in San Diego sind 3 Menschen getötet worden. Zu dem Zentrum gehören eine Moschee und eine Schule. 2 mutmaßliche Angreifer seien tot aufgefunden worden, teilt die Polizei mit. Die Behörden gehen davon aus, dass sich die Verdächtigen im Alter von 17 und 19 Jahren selbst das Leben nahmen. Wenn euch in der Politik etwas nicht passt, dann einfach mal direkt nachfragen. Auf abgeordnetenwatch.de könnt ihr jetzt alle 157 Landtagsabgeordneten in Baden-Württemberg öffentlich befragen. Luisa Haralambos von der Plattform sagte Neckaralb live.
6: Deswegen braucht es euch. Es braucht Menschen, die kritisch hinschauen, die Fragen stellen, die mitdenken. Weil Veränderung passiert nicht von alleine.
5: Sachlichen Frust könnt ihr bei Abgeordnetenwatch abladen oder nachprüfen, ob denn die Abgeordneten im Stuttgarter Landtag auch so abstimmen wie versprochen. Dauerbrenner zuletzt war die Beamtenbesoldung. Wer wird unser Torwart bei der Fußball-WM? Manuel Neuer oder Oliver Baumann? Laut Bild plant Trainer Nagelsmann die WM mit Neuer. Demnach müsste Baumann, der ja die komplette WM-Quali gespielt hat, für den Bayern-Keeper weichen. Nagelsmann habe ihm das bereits telefonisch mitgeteilt. Donnerstag will er seinen WM-Kader offiziell bekannt geben.
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7: Warnstreik heute an der Uniklinik in Tübingen. Notfälle und dringende Operationen sind abgesichert. Trotzdem kann es zu längeren Wartezeiten und verschobenen Terminen kommen. Betroffene Patienten würden direkt informiert, heißt es seitens der Klinik. Hintergrund ist der Tarifstreit für die rund 26.000 Beschäftigten an den 4 Unikliniken im Land. Verdi fordert 7,5% mehr Geld, mindestens aber 320 Euro mehr im Monat. Karin Roth, Neckaralb live in Tübingen.
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8: Die Straßen sind frei. Ich wünsche allen da draußen gute und sichere Fahrt.
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8: Die stehen in Ofterdingen, in der Dettinger Straße, sowie in Betzingen, in der Jettenburger Straße und in Neckar-Talfingen wird noch geblitzt, in der Tübinger Straße.
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0: einfach gute Musik, ihr hört Neckar, bleibt stadtklar, die Morgenshow. Schön, dass ihr mit dabei seid. Kurzer Blick aufs Wetter. Heute bis zu 19 Grad, recht trocken soll es bleiben. Ja, viele Wolken, nur ganz, ganz selten mal die Sonne. So ist auf jeden Fall angesagt. Ja, und kaum zu glauben, in 2 Wochen, da ist schon meteorologischer Sommeranfang. Aber zumindest das Wetter, da spielt ja vielerorts auch heute ja schon so ein bisschen besser mit als zuletzt. Übermorgen soll es ja dann so richtig warm werden, allmählich bei uns in der Region. Wir machen uns deshalb schon mal an die Vorbereitungen für den Sommer. Kollegin Diana Kramer, die gibt uns Tipps, wie wir denn den Kleiderschrank auf Sommer umstellen. Diana, ich gebe zu, ich schiebe das immer gern so ein bisschen vor mir her. Bei mir sind alle Fächer im Schrank so voll. Wie geht man das denn am besten an?
1: Ja, um wirklich mal richtig Ordnung reinzukriegen, am besten den ganzen Schrank einmal komplett ausräumen. Kann man ja von Tür zu Tür machen. Und was mir hilft, sind verschiedene Stapel. Einer für alles, was man regelmäßig anzieht, einer für alles, was erstmal nicht mehr gebraucht wird und einer für kann weg. Hier kann man ja dann nochmal selektieren, was eventuell noch weitergegeben wird oder wirklich im Altkleidercontainer landen soll. Alles, was Winter ist, sollte gewaschen, ganz nach oben oder ganz nach unten. Platz schaffen dabei Kleidersäcke, aus denen man die Luft absaugen kann. Darin knittern die Sachen auch nicht und sie sind sicher vor Motten.
0: Am schwersten ist ja oft die Frage, was aussortieren. Es heißt ja immer, was man ein Jahr lang nicht getragen hat, das kann weg.
1: Verstehe ich total. Mir fällt diese Entscheidung auch immer total schwer. Aber um wirklich Platz zu schaffen, muss man sich auch mal trennen. Also neben der Frage, habe ich das überhaupt jemals getragen, sollte man vielleicht auch mal probieren. Passt die Lieblingsjeans von vor 3 Jahren überhaupt noch und fühle ich mich wohl darin? Passt eigentlich irgendwas zu dem knalligen Shirt aus dem vorletzten Urlaub oder habe ich einiges vielleicht in mehreren Versionen und trage doch immer nur das gleiche Teil?
0: Diana, wir reden ja immer alle von Nachhaltigkeit. Was hast du da für Tipps?
1: Kleidung mit Löchern oder kaputten Reißverschlüssen zum Beispiel könnte man reparieren, statt wegzuwerfen. Hier einfach mal Verwandte oder Freunde fragen, ob das jemand gut kann. Man kann Klamotten natürlich auch online verkaufen oder spenden. DRK und Malteser zum Beispiel haben meist Kleiderkammern in der Nähe. Und weiche Sachen aus Baumwolle eignen sich auch sehr gut als Putzlappen, zum Beispiel fürs Fahrrad oder Auto.
0: Also, jetzt wisst ihr Bescheid und ich auch. Dann können wir ja alle zu den jetzt wieder wärmer werdenden Temperaturen und zum Sommeranfang in 2 Wochen ein bisschen Sommer auch in unsere Kleiderschränke einziehen lassen. Und dazu gibt's einfach gute Musik hier bei Neckar. Bleibt.

0: Show mit einfach gute Musik. Ihr hört Neckar bleibt stadtklar. Schön, dass ihr mit dabei seid. Ja, ich schaue, dass ich mich spute, denn für euch gibt's eine halbe Minute.
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2: Zuerst musst du dich für ein Waschprogramm entscheiden. Das eigentliche Ziel ist ja einfach ein sauberes Auto, aber du wählst dann doch für viel Geld das Ultra Hydro Crystal Diamond Protect Premium Spa Paket mit Arctic Snow Infinity Glanzversiegelung und Nano Lotus Technologie. Dann winkt dich jemand auf diese Art Bahnschiene und du kommst dir vor wie der dümmste Fahrer auf Erden, weil du nie weißt, ob du bremsen oder fahren oder lenken sollst.
3: Komm, links, gerade, nein, stopp!
2: Dann endlich wird dein Auto massiert und geföhnt und hinterher darfst du es gratis von innen saugen, findest dann alte Pommes unterm Beifahrersitz und ein Parkticket über 2 D-Mark und am Tag danach fährst du dann mit deinem funkelnden Auto im Regen durch dreckige Pfützen, während die Kinder auf dem Rücksitz Kekse essen.
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8: Bis zu 19 Grad sind heute angesagt. Viele Wolken weiterhin, trocken soll es allerdings bleiben. Schauen wir auf den Neckaralb live für Wettertrend. Dann kommt morgen noch mal so ein bisschen Regen zurück bei bis zu 20 Grad und vielen Wolken am Donnerstag. Dann Sonne-Wolken-Mix und etwas wärmeres Wetter bei bis zu 23 Grad.
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9: Mit Corinna Decker. Guten Morgen. Tausende Tankstellen verstoßen gegen die 12-Uhr-Regel, also dass sie nur noch einmal am Tag um 12 ihre Preise erhöhen. Das zeigt eine Auswertung des Verbraucherdienstes Mehr Tanken.
10: Fast jede fünfte Tankstelle soll laut dieser Auswertung gegen die 12-Uhr-Regel verstoßen haben und das soll in dem beobachteten Zeitraum insgesamt rund 17.000 Mal passiert sein. Die meisten Verstöße wurden in Bayern festgestellt, in Berlin sei die Quote am niedrigsten. Der Bundesverband Freier Tankstellen nimmt Tankstellenbetreiber in Schutz. Der Prozess von der Preisänderung bis hin zur Datenübermittlung ans Kartellamt sei lang und verschiedene Faktoren könnten dazu führen, dass eine Preisänderung erst verzögert übermittelt wird. Fiona Reinhardt, Nachrichtenredaktion.
9: US-Präsident Trump hat einen angeblich für heute geplanten Angriff auf den Iran abgesagt. Das schreibt er auf seiner Plattform Truth Social. Er habe das US-Militär angewiesen, die Attacke nicht durchzuführen. Andere Golfstaaten hätten ihn darum gebeten, da es zurzeit ernsthafte Verhandlungen gäbe. Heute Morgen ist eine neue Mission der Europäischen Raumfahrtagentur ESA gestartet. Der Smile-Satellit ist an Bord einer Rakete vom Europäischen Weltraumbahnhof in Französisch-Guyana abgehoben. Auch Deutschland ist an dem Projekt beteiligt. Schwerpunkt der Mission? Die Erforschung des Weltraumwetters. Zum Beispiel wie Sonnenwinde unter anderem Polarlichter auslösen.
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11: Der Baustart fürs neue Zentralklinikum des Zollernalbkreises verzögert sich weiter. Eigentlich sollten die Arbeiten im Frühjahr beginnen. Jetzt bremsen Zauneidechsen und Änderungen am Bebauungsplan das Großprojekt aus. Die Echsen müssen erst in den für sie eingerichteten neuen Lebensraum umziehen, haben aber schon ihre Eier gelegt. Frühestens im Herbst könnten die Bagger anrollen. Klaus Waschkies, Neckaralb live in Balingen.
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12: Die Straßen der Region sind frei. Ich wünsche euch da draußen gute und sichere Fahrt.
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12: Die stehen am Ortsausgang Dettingen in Richtung Rottenburg sowie in Ofterdingen in der Dettinger Straße. Es wird geblitzt in Nähren am Nordring sowie an der Landstraße zwischen Dreifelberg und Kohlstetten. Einen Blitz habe ich noch in Betzingen in der Mühlstraße sowie in Betzingen in der Jettenburger Straße. In Reutlingen-Rommelsbach blitzen sie in der Württemberger Straße. Und der letzte mir bekannte Blitzer, der steht in Neckartenzingen in der Tübinger Straße.
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12: Einen guten Morgen. Kommt mir gut raus, setzt mir ein Lachen auf. Ihr seht gut aus. Und einfach gute Musik gibt's natürlich auch dazu. Michael Jackson, Bad.

Shawn Mendes, In My Blood. Einfach gute Musik für euch an diesem Dienstagmorgen. Ich hoffe, euch geht's gut. Ich hoffe, ihr hattet eine gute Nacht. Seid fit für diesen Tag. Für euch einfach gute Musik hier bei Neckarp Live von Cher. The Sun Ain't Gonna Shine Anymore.

0: Neckar, bleibt stark, klar, die Morgenshow. Schön, dass ihr mit dabei seid. Gemeinsam kurzer Blick aufs Wetter, damit ihr wisst, was ihr anziehen dürft. Heute bis zu 19 Grad. Wolkig wird's, trocken bleibt's ja und nur ganz, ganz selten mal die Sonne.
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0: Ihr kennt es vielleicht. So ein herrlicher Kaffeeduft am Morgen bei uns zwischen

Alphaville, Forever Young, einfach gute Musik. Hier hört Neckar, bleibt statt, klar, die Morgenshow an diesem Dienstag. Ich hoffe, euch geht's gut. Setzt mir ein Lachen auf. Ich wünsche noch einen guten Morgen.

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7: Viele Wolken bei uns in der Region heute an diesem Dienstag. Bis zu 19 Grad dazu. Es soll allerdings trocken bleiben. Schauen wir auf den Neckar-Bleif-Wettertrend. Dann gibt es morgen noch mal etwas Regen bei bis zu 20 Grad und vielen Wolken. Übermorgen, da lockert es dann allmählich ein wenig auf bei Sonne-Wolken-Mix und bis zu 23 Grad.
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8: Mit Corinna Decker. Guten Morgen. Wer die neue Kaufprämie für Elektroautos nutzen will, kann die staatliche Unterstützung ab heute beantragen. Die Antragsplattform ist ab dem Vormittag online. Es gibt Zuschüsse zwischen 1.500 und 6.000 Euro, je nach Einkommen, Haushaltsgröße und Fahrzeugmodell. Die Prämie gilt rückwirkend für alle Fahrzeuge, die ab dem 1. Januar zugelassen wurden. Bei einem Angriff auf ein großes islamisches Zentrum in San Diego sind 3 Menschen getötet worden. Zu dem Zentrum gehören eine Moschee und eine Schule. 2 mutmaßliche Angreifer seien tot aufgefunden worden, teilt die Polizei mit. Die Behörden gehen aktuell davon aus, dass sich die Verdächtigen im Alter von 17 und 19 Jahren selbst das Leben nahmen. Die Debatte um ein Social-Media-Verbot für Kinder und Jugendliche in Deutschland geht weiter. Laut einer aktuellen Umfrage sind 2 Drittel für ein Verbot für unter 14-Jährige. Neckar-Alb-Live-Reporter Dirk Justus.
9: Viele zweifeln aber, dass man so ein Verbot überhaupt umsetzen kann. Mehr als die Hälfte glaubt nicht daran, dass es Kinder wirklich von TikTok, Instagram oder Snapchat fernhält. Auch die Wissenschaft ist skeptisch. Forscher fordern statt Verboten lieber strengere Regeln für die Plattform und mehr Medienkompetenz. In Australien dürfen Jugendliche unter 16 Social Media schon nicht mehr nutzen.
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10: Wie geht es weiter mit dem Wissenschaftsstandort Tübingen? Das Unternehmen BioNTech wird sich Ende 2027 vollständig aus Tübingen zurückziehen, will aber die Stadt weiter dabei unterstützen, Perspektiven für Forschung und Entwicklung zu erhalten und weiterzuentwickeln. In den kommenden Wochen soll besprochen werden, wie die hochmoderne Produktionsanlage von CureVac künftig genutzt werden kann. Kerstin Eckert, Neckaralb live in Tübingen.
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7: Da schauen wir gemeinsam auf die A8 München Richtung Stuttgart. Zwischen Kirchheimteck West und Stuttgart-Bliningen 5 Kilometer Stop and Go, 9 Minuten dauert es länger. Sowie die A81 Singen Richtung Stuttgart zwischen Böblingen-Hulb und Sindelfingen Ost. Hier sind es 4 Kilometer Stau, 10 Minuten plus. Zum Schluss schauen wir dann noch auf die B296 bei Herrenberg. Zwischen Herrenberg-Kai und Herrenberg A81 dichter Verkehr. 6 Minuten zusätzlich, ansonsten habt ihr freie Fahrt. Kommt mir schnell und sicher an euer Ziel.
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7: Die stehen am Ortsausgang Dettingen in Richtung Rottenburg sowie in Ofterdingen in der Dettinger Straße. Es wird geblitzt in Nähren am Nordring sowie an der Landstraße zwischen Dreifelberg und Kohlstetten. Einen Blitz habe ich noch in Betzingen in der Mühlstraße sowie in Betzingen in der Jettenburger Straße. In Reutlingen-Rommelsbach blitzen sie in der Württemberger Straße. Und der letzte mir bekannte Blitzer, der steht in Neckar-Tenzlingen in der Tübinger Straße.
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7: Nun, guten Morgen, schön, dass ihr heute mit dabei seid. Heute am Internationalen Museumstag. Da haben übrigens alle teilnehmenden Museums kostenlos geöffnet. Es gibt auch Sonderführungen, wie zum Beispiel im Maschenmuseum im Albstadt-Tailfingen. Also, falls ihr heute ein bisschen Zeit habt, dann informiert euch doch. Wo gibt's denn Museen in der Region, bei denen ihr kostenlos vorbeischauen könnt?

0: Einfach gute Musik gehört. Neckar, bleibt stark, klar, die Morgenshow. Schön, dass ihr mit dabei seid. Bei uns heute eher noch mal ein bisschen wolkiger. Nur ein paar Mal die Sonne, die sich zeigt, trocken soll es bleiben. Und das bei bis zu 19 Grad. Und was sonst so los ist, das weiß die Kollegin.
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2: Mit mir Katharina Simon. Guten Morgen.
1: Zollernalbkreis.
2: Wegen eines Auffahrunfalls mit 4 Fahrzeugen ist auf der B463 bei Albstadt Ebingen am Montagvormittag ein Schaden von rund 80.000 Euro entstanden. Ein 29-jähriger Lkw-Fahrer bemerkte laut Polizei offenbar zu spät, dass der Verkehr wegen Mäharbeiten angehalten hatte. Trotz einer Vollbremsung schob er 3 Autos ineinander. Ein Autofahrer wurde leicht verletzt und kam ins Krankenhaus. Alle beteiligten Fahrzeuge mussten abgeschleppt werden. Die Bundesstraße war nach knapp 3 Stunden wieder befahrbar.
1: Kreis Tübingen.
2: Der Tübinger Haushalt für 2026 ist genehmigt. Das Regierungspräsidium hat den Etat mit einem Gesamtvolumen von rund 449 Millionen Euro freigegeben, deutlich früher als im vergangenen Jahr. Trotz eines Defizits von 6,3 Millionen Euro können nun wichtige Bauprojekte und Vorhaben umgesetzt werden. Gleichzeitig gilt aber weiter ein strenger Sparkurs. Die Stadt kürzt ihre Budgets im Schnitt um 8%. Außerdem hat OB Boris Palmer eine haushaltswirtschaftliche Sperre angeordnet. Das bedeutet, ausgegeben wird nur noch für Pflichtaufgaben und unbedingt notwendige Projekte. Auch freie Stellen sollen meist erst nach frühestens 6 Monaten neu besetzt werden.
1: Und auch das ist passiert.
2: Am Universitätsklinikum Tübingen wird heute gestreikt. Betroffen ist vor allem das nichtärztliche Personal. Patienten müssen deshalb mit Einschränkungen und längeren Wartezeiten rechnen. Die Gewerkschaft Verdi fordert 7,5% mehr Gehalt, mindestens aber 320 Euro monatlich zusätzlich. Hintergrund des Streiks ist, dass die Arbeitgeber in der ersten Verhandlungsrunde kein Angebot vorgelegt hatten. Die Notfallversorgung soll dennoch gesichert bleiben, so Medienberichte.
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Avicii und Sandro Cavazza, Without You. Einfach gute Musik, ihr Necker. Bleibt startklar, die Morgenshow. Ich wünsche euch auch noch einen guten Morgen. Kommt mir gut raus mit Prince Purple Rain.

0: Einfach gute Musik, ihr hört Neckarblei statt da die Morgenshow. Wir wollen gemeinsam kurz einen Blick aufs Wetter wagen. Heute bis zu 19 Grad, ja, trocken soll es bleiben, dazu ein paar Wolken. Und unser lieber Telefoncheck, der treibt mal wieder sein Unwesen.
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2: Wiedemann? Ja, grüß Gott, Landratsamt Heidenheim, Landschafts- und Naturschutz, Schretzmeier.
3: Hallo.
2: Frau Wiedemann, Sie sind doch zuständig für diese Reiterveranstaltung am 4. Juni.
3: Ja, genau.
2: Jetzt gibt's da auch grundsätzlich keine Einwände, aber rein verkehrs- und naturschutzrechtlich kommen Sie um ein paar kleine Auflagen nicht drum rum. Da wollte ich jetzt mit Ihnen kurz sprechen.
3: Ja, das ist okay.
2: Also erstens müsste die ganze Strecke mit so rot-weiße Hinweisbänder markiert werden.
3: Von der Reiter bis wieder zurück.
2: Also die ganze Strecke, ja. Weil sonst auch die Fußgänger und Jogger da gefährdet werden könnten und da müssen wir uns absichern.
3: Ja.
2: Zum Zweiten hätten wir das Problem mit den Krötenwanderungen. Ja. Mhm. Und dann müssen Sie sich verpflichten, an den von uns bezeichneten Stellen flexible Krötenzäune zu errichten.
3: Ihr reitet auf einem Weg, wo ganz normal sonst auch benutzt wird. Und wo bisher nie irgendwie jemand zu mir gekommen ist und gesagt hat, ich sollte einen Krötenzaun errichten.
2: Ja, wenn Sie mit einem oder zwei Pferde da irgendwie da rumreiten, da kann man ja Auge zudrücken. Aber wenn Sie da eine richtig große Veranstaltung machen mit mehreren Pferden, wenn da richtig drauf lostrampelt wird, dann müssen Sie die gesetzlichen Vorschriften halt eben einhalten. Und die sind halt mal hart im Naturschutz.
3: Wie lange geht denn die Krötenwanderung? Die ist doch jetzt dann im Mai vorbei, habe ich gedacht.
2: Nein, die ist nicht im Mai vorbei. Wir müssen uns da absichern bis im Juni. Das kann ständig passieren. Wissen Sie, es geht um die Fortpflanzung der Kröter.
3: Ja, aber warum ist dann jetzt noch nichts errichtet?
2: Also ich kann Ihnen nicht Ihr fehlendes Naturverständnis hier am Telefon erklären.
3: Das sind ja, warum unsere, das erklären wir doch eh schon alles. Ja, dann könnten wir das auch noch von uns erklären.
2: Das sind unsere Auflagen, Frau Wiedemann.
3: Ja, das ist okay.
2: Nicht mehr und nicht weniger.
3: Das ist jetzt meine dritte Auflage, nachdem ich meinen Krötenzaun auch noch errichtet habe.
2: Das dritte kleinere Problem ist das, dass in der Nähe des Kinderspielplatzes im Wald, da ist eine Ameisenkolonie, die steht unter Naturschutz. Und da müssen Sie die Rennstrecke in mindestens 1000 Meter Abstand vorbeiführen.
3: Ist okay.
2: Gut, dann sage ich Ihnen noch einen schönen Gruß von der Frau Carmen Keck.
3: Sorry. Das ist eine alte Hexe, die kann ein Wasserleber.
2: Okay.
3: Okay.
2: Dann wünsche ich Ihnen noch viel Spaß.
3: Dankeschön.
2: Tschüss.
3: Tschüss.
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6: Viele Wolken bei uns in der Region heute an diesem Dienstag. Bis zu 19 Grad dazu. Es soll allerdings trocken bleiben. Schauen wir auf den Neckar-Bleib-Verwettertrend. Dann gibt es morgen noch mal etwas Regen bei bis zu 20 Grad und vielen Wolken. Übermorgen, da lockert es dann allmählich ein wenig auf bei Sonne-Wolken-Mix und bis zu 23 Grad.
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7: Mit Corinna Decker. Guten Morgen. Wer die neue Kaufprämie für Elektroautos nutzen will, kann die staatliche Unterstützung ab heute beantragen. Das Förderportal geht am Vormittag online.
8: Gefördert werden E-Autos, bestimmte Plug-in-Hybride und Elektroautos mit sogenannten Reichweitenverlängerern. Ob Kauf oder Leasing spielt keine Rolle. Wichtig ist nur, dass das Auto dieses Jahr neu zugelassen wurde. Die Förderung kann also auch rückwirkend beantragt werden. Wie viel Geld man bekommt, hängt vom Fahrzeug ab, aber auch vom Einkommen und der Familiengröße. Bis zu 6.000 Euro sind maximal drin. Fiona Reinhardt, Nachrichtenredaktion.
7: Bei einem Angriff auf ein großes islamisches Zentrum in San Diego sind 3 Menschen getötet worden. Zu dem Zentrum gehören eine Moschee und eine Schule. 2 mutmaßliche Angreifer seien tot aufgefunden worden, teilt die Polizei mit. Die Behörden gehen davon aus, dass sich die Verdächtigen im Alter von 17 und 19 Jahren selbst das Leben nahmen. Heute Morgen ist eine neue Mission der Europäischen Raumfahrtagentur ESA gestartet. Der SMILE-Satellit ist an Bord einer Rakete vom Europäischen Weltraumbahnhof in Französisch-Guyana abgehoben. Auch Deutschland ist an dem Projekt beteiligt. Schwerpunkt der Mission? Die Erforschung des Weltraumwetters. Zum Beispiel wie Sonnenwinde unter anderem Polarlichter auslösen.
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9: Frühjahrsputz im Freizeitbad. Der kalte April hat den Betreibern des Badcup in Albstadt einen Strich durch die Rechnung gemacht. Deswegen kann die Freibadsaison wohl erst Ende Mai eröffnet werden. Allerdings zum vollen Preis. Denn wie schon letztes Jahr wird es keinen ermäßigten Freibadtarif geben für Gäste, die nur den Außenbereich nutzen wollen. Grund sind immer noch die Bauarbeiten am benachbarten Hotel, wofür die Liegewiese teilweise gesperrt werden muss. Ilona Leicht, Neckaralb live in Albstadt.
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6: Die Straßen der Region sind frei. Ich wünsche euch da draußen gute und sichere Fahrt.
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6: Die stehen am Ortsausgang Dettingen in Richtung Rottenburg sowie in Ofterdingen in der Dettinger Straße. Es wird geblitzt in Nähren am Nordring sowie an der Landstraße zwischen Dreifelberg und Kohlstetten. Einen Blitz habe ich noch in Betzingen in der Mühlstraße sowie in Betzingen in der Jettenburger Straße. In Reutlingen-Rommelsbach blitzen sie in der Württemberger Straße. Und der letzte mir bekannte Blitzer, der steht in Neckar-Tenzlingen in der Tübinger Straße.
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6: Einen guten Morgen für euch, Michael McDonald, Sweet Freedom.

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0: Bleib startklar, die Morgenshow. Schön, dass ihr mit dabei seid. Kurzer Blick aufs Wetter. Heute bis zu 19 Grad, recht trocken soll es bleiben. Ja, viele Wolken, nur ganz, ganz selten mal die Sonne. So ist auf jeden Fall angesagt. Ja, und kaum zu glauben, in 2 Wochen, da ist schon meteorologischer Sommeranfang. Aber zumindest das Wetter, da spielt ja vielerorts auch heute ja schon so ein bisschen besser mit als zuletzt. Übermorgen soll es ja dann so richtig warm werden, allmählich bei uns in der Region. Wir machen uns deshalb schon mal an die Vorbereitungen für den Sommer. Kollegin Diana Kramer, die gibt uns Tipps, wie wir denn den Kleiderschrank auf Sommer umstellen. Diana, ich gebe zu, ich schiebe das immer gern so ein bisschen vor mir her. Bei mir sind alle Fächer im Schrank so voll. Wie geht man das denn am besten an?
1: Ja, um wirklich mal richtig Ordnung reinzukriegen, am besten den ganzen Schrank einmal komplett ausräumen. Kann man ja von Tür zu Tür machen. Und was mir hilft, sind verschiedene Stapel. Einer für alles, was man regelmäßig anzieht, einer für alles, was erstmal nicht mehr gebraucht wird und einer für kann weg. Hier kann man ja dann nochmal selektieren, was eventuell noch weitergegeben wird oder wirklich im Altkleidercontainer landen soll. Alles, was Winter ist, sollte gewaschen, ganz nach oben oder ganz nach unten. Platz schaffen dabei Kleidersäcke, aus denen man die Luft absaugen kann. Darin knittern die Sachen auch nicht und sie sind sicher vor Motten.
0: Am schwersten ist ja oft die Frage, was aussortieren. Es heißt ja immer, was man ein Jahr lang nicht getragen hat, das kann weg.
1: Verstehe ich total. Mir fällt diese Entscheidung auch immer total schwer. Aber um wirklich Platz zu schaffen, muss man sich auch mal trennen. Also neben der Frage, habe ich das überhaupt jemals getragen, sollte man vielleicht auch mal probieren. Passt die Lieblingsjeans von vor 3 Jahren überhaupt noch und fühle ich mich wohl darin? Passt eigentlich irgendwas zu dem knalligen Shirt aus dem vorletzten Urlaub oder habe ich einiges vielleicht in mehreren Versionen und trage doch immer nur das gleiche Teil?
0: Diana, wir reden ja immer alle von Nachhaltigkeit. Was hast du da für Tipps?
1: Kleidung mit Löchern oder kaputten Reißverschlüssen zum Beispiel könnte man reparieren, statt wegzuwerfen. Hier einfach mal Verwandte oder Freunde fragen, ob das jemand gut kann. Man kann Klamotten natürlich auch online verkaufen oder spenden. DRK und Malteser zum Beispiel haben meist Kleiderkammern in der Nähe. Und weiche Sachen aus Baumwolle eignen sich auch sehr gut als Putzlappen, zum Beispiel fürs Fahrrad oder Auto.
0: Also, jetzt wisst ihr Bescheid und ich auch. Dann können wir ja alle zu den jetzt wieder wärmer werdenden Temperaturen und zum Sommeranfang in 2 Wochen ein bisschen Sommer auch in unsere Kleiderschränke einziehen lassen. Und dazu gibt's einfach gute Musik hier bei Neckar. Bleibt!

0: Die Morgenshow mit einfach gute Musik. Ihr hört Neckar, bleibt startklar. Schön, dass ihr mit dabei seid. Ja, ich schaue, dass ich mich spute, denn für euch gibt's eine halbe Minute.
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2: Zuerst musst du dich für ein Waschprogramm entscheiden. Das eigentliche Ziel ist ja einfach ein sauberes Auto, aber du wählst dann doch für viel Geld das Ultra Hydro Crystal Diamond Protect Premium Spa Paket mit Arctic Snow Infinity Glanzversiegelung und Nano Lotus Technologie. Dann winkt dich jemand auf diese Art Bahnschiene und du kommst dir vor wie der dümmste Fahrer auf Erden, weil du nie weißt, ob du bremsen oder fahren oder lenken sollst.
3: Komm, links, gerade, nein, stopp!
2: Dann endlich wird dein Auto massiert und geföhnt und hinterher darfst du es gratis von innen saugen, findest dann alte Pommes unterm Beifahrersitz und ein Parkticket über 2 D-Mark und am Tag danach fährst du dann mit deinem funkelnden Auto im Regen durch dreckige Pfützen, während die Kinder auf dem Rücksitz Kekse essen.
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5: Bis zu 19 Grad sind heute angesagt. Viele Wolken weiterhin, trocken soll es allerdings bleiben. Schauen wir auf den Neckar live Wettertrend. Dann kommt morgen noch mal so ein bisschen Regen zurück bei bis zu 20 Grad und vielen Wolken am Donnerstag. Dann Sonne-Wolken-Mix und etwas wärmeres Wetter bei bis zu 23 Grad.
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6: Mit Corinna Decker. Guten Morgen. Tausende Tankstellen verstoßen gegen die 12-Uhr-Regel, also dass sie nur noch einmal am Tag die Preise erhöhen. Laut einer Auswertung des Verbraucherdienstes Mehr Tanken hat fast jede fünfte Tankstelle die Preise zu unerlaubten Zeiten erhöht. Die Tankstellenbetreiber weisen die Vorwürfe zurück. Langsame Leitungen oder laufende Tankvorgänge könnten dazu führen, dass Preisänderungen erst verzögert übermittelt werden. US-Präsident Trump hat einen angeblich für heute geplanten Angriff auf den Iran abgesagt. Das schreibt er auf der Plattform Truth Social. Er habe das US-Militär angewiesen, die Attacke nicht durchzuführen. Andere Golfstaaten hätten ihn darum gebeten. Zurzeit gäbe es ernsthafte Verhandlungen. Ihr kennt das. Politiker versprechen uns im Wahlkampf das Blaue vom Himmel und danach oft Stille. In Baden-Württemberg könnt ihr nachhaken. Abgeordnetenwatch hat jetzt alle 157 Landtagsabgeordnete für öffentliche Fragen freigeschaltet. Luisa Haralambos von der Plattform sagte Radio 7.
7: Es ist in unserer Gesellschaft unsere gemeinsame Aufgabe, Politikerinnen auch zu fordern, zu pushen und so Bewegung und Fortschritt für uns alle möglich zu machen.
6: Konkret heißt das Fragen stellen, Abstimmungsverhalten checken und Druck machen. Oder einfach nachschauen, ob euer Abgeordneter hält, was er oder sie versprochen hat. Öffentlich, dokumentiert und kostenlos.
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8: Warnstreik heute an der Uniklinik in Tübingen. Notfälle und dringende Operationen sind abgesichert. Trotzdem kann es zu längeren Wartezeiten und verschobenen Terminen kommen. Betroffene Patienten würden direkt informiert, heißt es seitens der Klinik. Hintergrund ist der Tarifstreit für die rund 26.000 Beschäftigten an den 4 Unikliniken im Land. Verdi fordert 7,5% mehr Geld, mindestens aber 320 Euro mehr im Monat. Karin Roth, Rothaupt, Neckaralb live in Tübingen.
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5: Die Straßen der Region sind frei. Ich wünsche euch da draußen gute und sichere Fahrt.
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5: Die stehen am Ortsausgang Dettingen in Richtung Rottenburg sowie in Ofterdingen in der Dettinger Straße. Es wird geblitzt in Nähren am Nordring sowie an der Landstraße zwischen Dreifelberg und Kohlstetten. Einen Blitz habe ich noch in Betzingen in der Mühlstraße sowie in Betzingen in der Jettenburger Straße. In Reutlingen-Rommelsbach blitzen sie in der Württemberger Straße. Und der letzte mir bekannte Blitzer, der steht in Neckar-Tenzlingen in der Tübinger Straße.
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5: Nun, guten Morgen euch. Schön, dass ihr mit dabei seid. Zieht mir ein Lachen auf. Ja, manchmal, da fragt man sich, warum? Und das haben auch die Pet Shop Boys getan. What have I done to deserve this?

Neckar-Bleibstadt, klar, die Morgenshow. Schön, dass ihr mit dabei seid für euch. Eine nächste Kracher an diesem Dienstagmorgen. My General Mechanics, another cup of coffee.

0: Einfach gute Musik hier in Neckarbleibstadt. Klar, die Morgenshow. Schön, dass ihr mit dabei seid. Gemeinsam kurzer Blick aufs Wetter, damit ihr wisst, was ihr anziehen dürft. Heute bis zu 19 Grad. Wolkig wird's, trocken bleibt's ja und nur ganz, ganz selten mal die Sonne.
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0: Ihr kennt es vielleicht, so ein herrlicher Kaffeeduft am Morgen bei uns zwischen Neckar und Alb. Nein, ich da einen Tipp, was ihr damit anfangen könnt, also mit dem Kaffee. Also kalter Kaffee auf jeden Fall, wenn ihr einen Staulau. Das ist nämlich die perfekte Pflege für eure Holzmöbel. Einfach rufen durch, träfle und lospolieren. Im Nu glänzen die wie neu. Also auch der Kaffeesatz hat auch noch Verwendung. Einfach ein bisschen aufweichten und mit dem Wattestäbchen oder Weichetierchen auf kleine Kratzer und Schrammer an der Holzmöbel drauf. Das Kaffeemehl, das setzt sich noch in der Fuge ab und das darin enthaltene Öl, das schließt noch die Fuge. Ja, aber ganz wichtig, das natürlich bitte bloß bei dunklem Holz ausprobieren, sonst kriegt ihr da ein wenig Flecke. Also nicht vergessen, habt ihr Kaffee und der ist kalt oder viel zu viel Kaffeesatz noch in der Tasse? No, schnabelt's und pflege damit eure Holzmöbel. Also die dunkle findet's zumindest klasse, gell? Nicht vergessen.
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Das war sie schon wieder, die Morgenshow. Schön, dass ihr mit dabei wart. Ich wünsche euch einen schönen restlichen Dienstagmorgen um 6. Da hole ich euch zum Bergfest zum Mittwoch wieder aus dem Bett. Bis dorthin eine gute Zeit. Vergesst mir das Lachen nicht. Euer

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5: Mal mehr, mal weniger Wolken sind gerade am Himmel und später wird's ungemütlicher. Richtung Westen schiebt sich ab Mittag Regen rein. Auch im Osten und Nordosten gibt's ein paar Schauer und ab und zu auch mal ein Gewitter. Sonst kommt kaum was runter. Dazu Höchstwerte zwischen 14 und 22 Grad. Morgen dann verbreitet nass mit Schauern und Regen, später auch vereinzelt wieder Gewitter. Maximal bis 22 Grad.
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6: Mit Corinna Decker. Guten Tag. Tausende Tankstellen verstoßen gegen die 12-Uhr-Regel, also dass sie nur noch einmal am Tag die Preise erhöhen dürfen. Laut einer Auswertung des Verbraucherdienstes Mehr Tanken hat fast jede fünfte Tankstelle die Preise zu unerlaubten Zeiten erhöht. Die Tankstellenbetreiber weisen die Vorwürfe zurück. Langsame Leitungen oder laufende Tankvorgänge könnten dazu führen, dass Preisänderungen erst verzögert übermittelt werden. Donald Trump hat einen angeblich für heute geplanten Angriff auf den Iran abgesagt. Er habe das US-Militär angewiesen, die Attacke nicht durchzuführen, schrieb er auf der Plattform Truth Social.
7: Einige Golfstaaten, darunter Katar und Saudi-Arabien, hätten ihn gebeten, von dem geplanten Militärschlag zunächst abzusehen, weil gerade ernsthafte Verhandlungen im Gange seien, erklärte Trump weiter. Aus Respekt sei er dieser Bitte nachgekommen. Zuvor hatte Trump den Druck auf den Iran wieder mal hochgeschraubt und gedroht, den Krieg wieder aufzunehmen. Seit Anfang April gilt eine von ihm einseitig verhängte, oftmals sehr wackelige Waffenruhe. Tina Eck, USA.
6: Manuel Neuer wird wohl unsere Nummer 1 im deutschen Tor bei der Fußball-WM. Und nicht Hoffenheim-Keeper Oliver Baumann, der die komplette WM-Quali gespielt hat. Laut Bild hat Trainer Nagelsmann ihm das bereits telefonisch mitgeteilt. Donnerstag will er seinen WM-Kader offiziell bekannt geben.
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8: Der Baustart fürs neue Zentralklinikum des Zollernalbkreises verzögert sich weiter. Eigentlich sollten die Arbeiten im Frühjahr beginnen. Jetzt bremsen Zauneidechsen und Änderungen am Bebauungsplan das Großprojekt aus. Die Echsen müssen erst in den für sie eingerichteten neuen Lebensraum umziehen, haben aber schon ihre Eier gelegt. Frühestens im Herbst könnten die Bagger anrollen. Klaus Waschkies, Neckaralb live in Balingen.
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9: Aktuell gibt es keine Meldungen zwischen Neckar und Alb. Wir wünschen eine gute Fahrt.
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10: Die stehen auf der B296 zwischen Tübingen und Unterjesingen. Dann wird in Reutlingen-Rommelsbach in der Württemberger Straße geblitzt und in Reutlingen-Betzingen in der Mühlstraße. In Neckar-Tenzlingen steht ein Blitzer in der Tübinger Straße und in Ofterdingen wird in der Dettinger Straße geblitzt. Dann steht noch ein Blitzer in Hayingen, da in der Holzgasse. Und ein letzter steht in Winterlingen im Steiglerweg.
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10: Ich bin Katharina Simon. Hi, schönen Vormittag euch an diesem Dienstag. Wir gehen rein in die Musik gemeinsam mit Right Said Fred. 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

0: Burn von Ellie Goulding. So klingt einfach gute Musik hier bei eurem Lieblingssender. Und jetzt schauen wir auf private Geschichten. Sie heißen Gabriel, Elisabeth, Melina und Dunja und leben in Oberschwaben und Südbaden. Früher hatten sie einen anderen Namen, ein anderes Leben und ein anderes Geschlecht. Queer sein, anders sein in der Provinz. Der Dokumentarfilmer Douglas Wolfsberger präsentiert diese Menschen in seinem neuen Film Denn dieses Leben lebst nur du.
1: Ich bin 53 Jahre alt und habe Kinder, bin verheiratet und der Großteil von meiner Familie kommt einfach nicht damit klar, dass ich als Frau mein weiteres Leben verbringe, anstatt wie bisher als Mann, wo ich die männliche Rolle gespielt habe.
2: Viele Widerstände auf dem Weg in ein selbstbestimmtes Leben für Dunja. Auch Elisabeth erlebt immer wieder heftige Anfeindungen.
3: Einmal, ich hätte sollen, wenn Sex auf Brennung agiert hätte, wäre ich geschickt auf den Scheiterhaufen, dass man mich verbrennt, dass mein böser Geist weg ist.
2: Sie hatte sich in ihrem früheren Leben zum katholischen Diakon ausbilden lassen. Doch ein Diakon darf keine Frau sein.
3: Was mir halt weh tut, weil ich jetzt eine Frau bin, sind die Möglichkeiten weg. Das tut mir manchmal weh, wenn ich in den Kirch gang und sehe was und denke, ja, ich kenne das vielleicht jetzt auch, ich kenne das anders
2: auch. Auch Melina hadert mit ihrem Gott und will ihrem Schöpfer gerne mal ein paar Takte sagen bei Gelegenheit.
4: Weil ich nicht so geboren, weil ich nicht genauso geworden bin, was ich eigentlich wollte. Der Herrgott hat mich zwar feminin geschaffen, aber trotzdem in den Körper eines Jungen gesteckt.
2: Anders sein, Außenseiterin sein. Der Film zeigt die ablehnende Umgebung, aber auch die Solidarität untereinander. Und er macht Mut, den eigenen Weg zu gehen, die eigene Identität auch öffentlich zu leben.
0: Christian Torrey über den Dokumentarfilm Denn dieses Leben lebst nur du.
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6: Mal mehr, mal weniger Wolken sind gerade am Himmel und später wird's ungemütlicher. Richtung Westen schiebt sich ab Mittag Regen rein. Auch im Osten und Nordosten gibt's ein paar Schauer und ab und zu auch mal ein Gewitter. Sonst kommt kaum was runter. Dazu Höchstwerte zwischen 14 und 22 Grad. Morgen dann verbreitet nass mit Schauern und Regen, später auch vereinzelt wieder Gewitter. Maximal bis 22 Grad.
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7: Aktuell gibt es keine Meldungen zwischen Neckar und Alb. Wir wünschen eine gute Fahrt.
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8: Die stehen auf der B296 zwischen Tübingen und Unterjesingen. Dann wird in Reutlingen-Rommelsbach in der Württemberger Straße geblitzt und in Reutlingen-Betzingen in der Mühlstraße. In Neckar-Tenzlingen steht ein Blitzer in der Tübinger Straße und in Ofterdingen wird in der Dettinger Straße geblitzt. Dann steht noch ein Blitzer in Hayingen, da in der Holzgasse. Und ein letzter steht in Winterlingen im Steigleweg.
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6: An vielen Ecken ist es gerade noch sonnig, später kommen aber mehr Wolken dazu und im Westen zieht ab dem Mittag Regen auf. Auch im Osten gibt es ab und zu Schauer und auch mal Gewitter. Sonst bleibt es aber meist trocken, dazu Höchstwerte von 14 bis 22 Grad. Morgen dann deutlich grauer, viele Wolken und verbreitet Regen und Schauer, höchstens 22 Grad.
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7: Mit Corinna Decker. Guten Tag. Wer die neue Kaufprämie für Elektroautos nutzen will, kann die staatliche Unterstützung ab heute beantragen. Das Förderportal geht heute online.
8: Gefördert werden E-Autos, bestimmte Plug-in-Hybride und Elektroautos mit sogenannten Reichweitenverlängerern. Ob Kauf oder Leasing spielt keine Rolle. Wichtig ist nur, dass das Auto dieses Jahr neu zugelassen wurde. Die Förderung kann also auch rückwirkend beantragt werden. Wie viel Geld man bekommt, hängt vom Fahrzeug ab, aber auch vom Einkommen und der Familiengröße. Bis zu 6.000 Euro sind maximal drin. Fiona Reinhardt, Nachrichtenredaktion.
7: Bei einem Angriff auf ein großes islamisches Zentrum in Santiago sind 3 Menschen getötet worden. Zu dem Zentrum gehören auch eine Moschee und eine Schule. 2 mutmaßliche Angreifer seien tot aufgefunden worden, teilt die Polizei mit. Die Behörden gehen davon aus, dass sich die Verdächtigen im Alter von 17 und 19 Jahren selbst das Leben nahmen. Die Zahl der Kreuzfahrtschiffe in Deutschland ist letztes Jahr auf einen Rekord gestiegen. Über 1,5 Millionen Urlauber starteten eine Hochseekreuzfahrt von einem deutschen Hafen, so die aktuellen Zahlen des Statistischen Bundesamts. Seit Corona 2020 stiegen die Zahlen Jahr für Jahr.
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9: Wirtschaftlich schwierige Zeiten, dann noch Shrinkflationsvorwürfe, weil die Tafeln immer kleiner werden. Es lief schon runder beim Schokoladenhersteller Rittersport in Waldenbuch. Jetzt sollen es die beiden Enkel des Firmengründers richten. Moritz Ritter und Tim Hoppe haben die Geschäftsführung als Doppelspitze übernommen. Damit ist das Unternehmen nach 11 Jahren wieder in Familienhand. Die neuen Chefs wollen damit auch die Verantwortung übernehmen für den geplanten Stellenabbau. Mehr als jeder 10. Arbeitsplatz soll wegfallen. Ilona Leicht, Neckaralb live in Waldenbuch.
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10: Auf der A81 Stuttgart Richtung Singen. Achtung, zwischen Sindelfingen Ost und Böblingen Sindelfingen liegt ein Stein auf dem linken Fahrstreifen. Auf der B28 Horb Richtung Freudenstadt steht zwischen dem Abzweig nach Thalheim und dem Abzweig nach Altheim ein defekter LKW im Kurvenbereich. Auf der A81 Stuttgart Richtung Singen staut es sich zwischen Gärtringen und Herrenberg auf 4 Kilometern. Und im Kreis Esslingen auf der Schorndorfer Straße wird zwischen Oberhof und Esslingen am Neckar in beiden Richtungen eine Ölspur beseitigt. Die Polizei regelt hier den Verkehr. Kommt gut an euer Ziel.
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11: Die stehen auf der B296 zwischen Tübingen und Unterjesingen. Dann wird in Reutlingen-Rommelsbach in der Württemberger Straße geblitzt und in Reutlingen-Betzingen in der Mühlstraße. In Neckar-Tenzlingen steht ein Blitzer in der Tübinger Straße und in Ofterdingen wird in der Dettinger Straße geblitzt. Dann steht noch ein Blitzer in Hayingen, da in der Holzgasse. Und ein letzter steht in Winterlingen im Steigleweg.
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13: Am
11: Am Mikro bin ich, Katharina Simon. Hallo zusammen, schönen Dienstag euch. Wir starten rein mit einem Song aus den 80ern. Also ursprünglich kam der aus 1958, aber der Durchbruch, den hatte der Song eben in den 80ern mit Sängerin Nina Simon. Wir starten rein in My Baby Just Cares For Me.

0: einfach gute und auch noch ganz neue Musik war das. Michael Schulte und Astis, Half of My Heart. So klingt euer Dienstag und in weniger als 2 Wochen ist schon der Sommeranfang. Da muss ja nicht nur der Garten gemacht oder der Urlaub gebucht werden, sondern auch der Kleiderschrank angepasst. Meine Kollegin Diana Kramer weiß, was da wichtig ist. Diana, ich gebe zu, ich schieb das gerne vor mir her. Bei mir sind alle Fächer im Schrank voll. Wie geht man das am besten an?
1: Ja, um wirklich mal richtig Ordnung reinzukriegen, am besten den ganzen Schrank einmal komplett ausräumen. Kann man ja von Tür zu Tür machen. Und was mir hilft, sind verschiedene Stapel. Einer für alles, was man regelmäßig anzieht, einer für alles, was erstmal nicht mehr gebraucht wird und einer für kann weg. Hier kann man ja dann nochmal selektieren, was eventuell noch weitergegeben wird oder wirklich im Altkleidercontainer landen soll. Alles, was Winter ist, sollte gewaschen, ganz nach oben oder ganz nach unten. Platz schaffen dabei Kleidersäcke, aus denen man die Luft absaugen kann. Darin knittern die Sachen auch nicht und sie sind sicher vor Motten.
0: Am schwersten ist ja auch oft die Frage, was soll ich denn aussortieren? Das heißt ja immer, was man ein Jahr lang nicht getragen hat, kann weg.
1: Verstehe ich total. Mir fällt diese Entscheidung auch immer total schwer. Aber um wirklich Platz zu schaffen, muss man sich auch mal trennen. Also neben der Frage, habe ich das überhaupt jemals getragen, sollte man vielleicht auch mal probieren. Passt die Lieblingsjeans von vor 3 Jahren überhaupt noch und fühle ich mich wohl darin? Passt eigentlich irgendwas zu dem knalligen Shirt aus dem vorletzten Urlaub oder habe ich einiges vielleicht in mehreren Versionen und trage doch immer nur das gleiche Teil?
0: Wir reden ja immer von Nachhaltigkeit. Was hast du da für Tipps, Diana?
1: Kleidung mit Löchern oder kaputten Reißverschlüssen zum Beispiel könnte man reparieren, statt wegzuwerfen. Hier einfach mal Verwandte oder Freunde fragen, ob das jemand gut kann. Man kann Klamotten natürlich auch online verkaufen oder spenden. DRK und Malteser zum Beispiel haben meist Kleiderkammern in der Nähe. Und weiche Sachen aus Baumwolle eignen sich auch sehr gut als Putzlappen, zum Beispiel fürs Fahrrad oder Auto.
0: Also jetzt wisst ihr Bescheid und ich auch. Dann können wir ja alle zusammen zu den jetzt wieder wärmer werdenden Temperaturen und zum Sommeranfang ein bisschen Sommer auch in unsere Kleiderschränke einziehen lassen.
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1: Hallo zusammen, schön, dass ihr heute mit dabei wart. Bei uns, da ging es um den Internationalen Museumstag. Ja, heute haben die teilnehmenden Museen am Internationalen Museumstag kostenlosen Eintritt. Könnt ihr selbst mal nachschauen, ob das Museum in eurer Nähe da dazugehört. Und dann ging es natürlich noch um Sommerkleidung. Wie räumen wir denn unseren Kleiderschrank auf? Übermorgen soll es ja deutlich wärmer werden und wieder deutlich sonniger. Ich freue mich da persönlich sehr drauf. Als Junikind, ich hoffe, euch freut das natürlich auch. Und worauf ich mich auch freue, ist natürlich morgen 6 Uhr Bergfest. Da hole ich euch aus dem Bett. Bis dorthin, eine gute Zeit. Vergesst mir das Lachen nicht. Euer Grauerle sagt Ade.
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7: An vielen Ecken ist es gerade noch sonnig, später kommen aber mehr Wolken dazu und im Westen zieht ab dem Mittag Regen auf. Auch im Osten gibt es ab und zu Schauer und auch mal Gewitter. Sonst bleibt es aber meist trocken, dazu Höchstwerte von 14 bis 22 Grad. Morgen dann deutlich grauer, viele Wolken und verbreitet Regen und Schauer, höchstens 22 Grad.
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8: Auf der A81 Stuttgart Richtung Singen. Achtung, zwischen Sindelfingen Ost und Böblingen Sindelfingen liegt ein Stein auf dem linken Fahrstreifen. Auf der B28 Horb Richtung Freudenstadt steht zwischen dem Abzweig nach Thalheim und dem Abzweig nach Altheim ein defekter LKW im Kurvenbereich. Auf der A81 Stuttgart Richtung Singen staut es sich zwischen Gärtringen und Herrenberg auf 4 Kilometern. Und im Kreis Esslingen auf der Schorndorfer Straße wird zwischen Oberhof und Esslingen am Neckar in beiden Richtungen eine Ölspur beseitigt. Die Polizei regelt hier den Verkehr. Kommt gut an euer Ziel.
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9: Die stehen auf der B296 zwischen Tübingen und Unterjesingen. Dann wird in Reutlingen-Rommelsbach in der Württemberger Straße geblitzt und in Reutlingen-Betzingen in der Mühlstraße. In Neckartenzlingen steht ein Blitzer in der Tübinger Straße und in Ofterdingen wird in der Dettinger Straße geblitzt. Dann steht noch ein Blitzer in Hayingen, da in der Holzgasse. Und ein letzter steht in Winterlingen im Steigleweg.
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5: An vielen Ecken ist es gerade noch sonnig, später kommen aber mehr Wolken dazu und im Westen zieht ab dem Mittag Regen auf. Auch im Osten gibt es ab und zu Schauer und auch mal Gewitter. Sonst bleibt es aber meist trocken, dazu Höchstwerte von 14 bis 22 Grad. Morgen dann deutlich grauer, viele Wolken und verbreitet Regen und Schauer, höchstens 22 Grad.
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6: Mit Sebastian Fischer, guten Tag. Seit heute kann man die neue Elektroautoförderung beantragen. Das entsprechende Portal wurde während einer Pressekonferenz mit Bundesumweltminister Schneider freigeschaltet. Nötig ist dafür eine Bund-ID, ein Konto, mit dem man sich online bei Behörden ausweisen kann. Maximal gibt's 6.000 Euro. Fiona Reinhardt aus der Nachrichtenredaktion. Wie wird denn die Höhe der Förderung berechnet?
7: Die Bundesregierung schaut hier auf 3 Faktoren. Das Auto, das Einkommen und die Familiengröße. Für reine E-Autos gibt's beispielsweise mehr Geld als für Plug-in-Hybride oder die E-Autos mit Reichweitenverlängerern. Außerdem steigt die Förderung pro Kind um 500 Euro und dann wird je nach Haushaltseinkommen nochmal abgestuft. Die Fördergrenze liegt hier bei einem Einkommen von 80.000 Euro. Man muss für den Antrag also einiges an Nachweisen griffbereit haben. Im Förderportal müssen zum Beispiel aktuelle Einkommenssteuerbescheide und ein Kindergeldnachweis hochgeladen werden.
6: Nach dem Tod eines 34-jährigen Patienten bei einer Fixierung durch Polizisten in der Psychiatrie in Wiesloch hat die Staatsanwaltschaft Heidelberg Ermittlungen eingeleitet. Eine Obduktion soll klären, woran der Mann starb. Geprüft wird auch ein mögliches Fehlverhalten wegen fahrlässiger Tötung. Der Patient war seit Wochen freiwillig in Behandlung. Laut Verbraucherdienst Mehr tanken haben tausende Tankstellen die neue 12-Uhr-Regel gebrochen. Knapp jede fünfte hat Preise zu falschen Zeiten erhöht. Insgesamt rund 17.000 Mal. Vor allem in Bayern passiere das oft, in Berlin eher selten. Die Betreiber widersprechen, das sei keine Absicht, langsame Leitungen oder laufende Tankvorgänge könnten zu Zeitverschiebungen führen.
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8: Ein Leck in einer Gasleitung hat in Großbettlingen einen Großalarm für die Rettungskräfte verursacht. Die Leitung war bei Bauarbeiten beschädigt worden. Polizei und Feuerwehr sperrten die Umgebung ab und räumten die Häuser im Umkreis von 50 Metern. 35 Personen aus 25 Haushalten wurden vorläufig in einer Sporthalle untergebracht. Nach einer halben Stunde hatte der Netzbetreiber das Leck geflickt und die Anwohner durften wieder in ihre Häuser. Walter Frevert, Neckaralb live in Großbettlingen.
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9: Auf der A8 Stuttgart Richtung Karlsruhe, bitte aufpassen, in Höhe vom Kreuz Stuttgart liegt ein Spanngurt auf der Autobahn. Auf der A81 Singen Richtung Stuttgart liegt in Höhe Sindelfingen Ost ebenfalls ein Spanngurt auf der Autobahn. Und auf der A81 Stuttgart Richtung Singen staut es sich zwischen Gärtringen und Herrenberg auf 4 Kilometern. Wir wünschen euch eine gute Fahrt.
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10: Die stehen auf der B296 zwischen Tübingen und Unterjesingen. Dann wird in Reutlingen-Rommelsbach in der Württemberger Straße geblitzt und in Reutlingen-Betzingen in der Mühlstraße. In Neckartenzlingen steht ein Blitzer in der Tübinger Straße und in Ofterdingen wird in der Dettinger Straße geblitzt. Dann steht noch ein Blitzer in Hayingen, da in der Holzgasse. Und ein letzter steht in Winterlingen im Steiglerweg.
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11: Hey, einfach gut.
10: Dienstagmittag zwischen Neckar und Alb. Hallo zusammen, ich bin Katharina Simon. Eine gute und leckere Mittagspause wünsche ich euch. Wir starten jetzt rein in die Musik mit dem Soundtrack zu einem meiner absoluten Lieblings-Disney-Filme.

0: David Guetta und Usher bringen uns einfach gute Laune und ein bisschen Dance-Vibes ins Radio. Without You. Der Song war ganz hoch im Kurs bei meiner ersten U-Disco. Ach ja, so klingt einfach gute Musik hier bei eurem Lieblingssender.
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0: Mit mir Katharina Simon. Hallo.
1: Kreis Tübingen.
0: Überquellende Altkleidercontainer und wild abgeladener Müll sorgen in Dettingen schon lange für Ärger. Jetzt reagiert die Gemeinde mit einem neuen Standort auf dem Häckselplatz an der Promillensteige. Dort können Altkleider künftig nur noch zu den regulären Öffnungszeiten abgegeben werden. Gemeinde und Landkreis hoffen, das Müllchaos so besser in den Griff zu bekommen. In die Container dürfen ausschließlich saubere und gut erhaltene Kleidungsstücke, Bettwäsche und Schuhe.
1: Zollernalbkreis.
0: Wandern, Mountainbiken und Natur pur kommen bei Urlaubern offenbar richtig gut an. Albstadt hat 2025 im Tourismus ein neues Rekordjahr hingelegt. Mehr als 57.000 Gäste und rund 146.000 Übernachtungen wurden registriert. So viele wie noch nie seit Beginn der Erfassung im Jahr 2004. Besonders gefragt sind weiterhin die Traufgänge und die Strecken der Bikezone Albstadt. Die Stadt sieht den Erfolg auch im Trend zu kürzeren und flexibleren Reisen. Von den steigenden Besucherzahlen profitieren auch Hotels, Gastronomie und Einzelhandel. Künftig soll das touristische Angebot weiter ausgebaut werden.
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0: Am Rottenburger Neckarufer sorgt derzeit eine Schwanenfamilie für Begeisterung. 8 frisch geschlüpfte Küken ziehen dort gemeinsam mit ihren Eltern ihre Runden auf dem Neckar. Die kleinen Flauschbälle sind erst gut eine Woche alt und sorgen bei Spaziergängern oft für gezückte Handykameras. Während die Küken entspannt durchs Wasser paddeln, passen die Schwaneneltern genau auf und halten neugierige Menschen auf Abstand. Trotz ihres dichten Daunenkleids lauern für die Jungschwäne einige Gefahren, etwa das Wehr im Neckar oder Fressfeinde wie Füchse, Krähen und Greifvögel. Im vergangenen Jahr überlebte von 9 Küken nur ein Jungschwan bis zum Winter.
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5: An vielen Ecken ist es gerade noch sonnig, später kommen aber mehr Wolken dazu und im Westen zieht ab dem Mittag Regen auf. Auch im Osten gibt es ab und zu Schauer und auch mal Gewitter. Sonst bleibt es aber meist trocken, dazu Höchstwerte von 14 bis 22 Grad. Morgen dann deutlich grauer, viele Wolken und verbreitet Regen und Schauer, höchstens 22 Grad.
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6: Auf der A8 Stuttgart Richtung Karlsruhe. Bitte aufpassen, in Höhe vom Kreuz Stuttgart liegt ein Spanngurt auf der Autobahn. Auf der A81 Singen Richtung Stuttgart liegt in Höhe Sindelfingen Ost ebenfalls ein Spanngurt auf der Autobahn. Und auf der A81 Stuttgart Richtung Singen staut es sich zwischen Gärtringen und Herrenberg auf 4 Kilometern. Wir wünschen euch eine gute Fahrt.
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7: Die stehen auf der B296 zwischen Tübingen und Unterjesingen. Dann wird in Reutlingen-Rommelsbach in der Württemberger Straße geblitzt und in Reutlingen-Betzingen in der Mühlstraße. In Neckartenzlingen steht ein Blitzer in der Tübinger Straße und in Ofterdingen wird in der Dettinger Straße geblitzt. Dann steht noch ein Blitzer in Hayingen, da in der Holzgasse. Und ein letzter steht in Winterlingen im Steigleweg.
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2: Sonne und ein paar Wolken wechseln sich gerade ab, aber die Wolken werden im Laufe des Nachmittags mehr. Richtung Osten kann es vereinzelt mal rumpeln mit einem Schauer oder Gewitter. Auch im Westen kann es mal regnen, sonst bleibt es oft trocken. Die Höchstwerte liegen heute zwischen 14 und 22 Grad. Morgen dann wechselnd wolkig, dazu verbreitet Schauer oder Regen. Später wieder vereinzelt Gewitter und maximal 22 Grad.
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3: Mit Sebastian Fischer, guten Tag. Seit heute kann man die Kaufprämie für Elektroautos beantragen. Das Förderportal ging am Vormittag online.
4: Gefördert werden E-Autos, bestimmte Plug-in-Hybride und Elektroautos mit sogenannten Reichweitenverlängerern. Ob Kauf oder Leasing spielt keine Rolle. Wichtig ist nur, dass das Auto dieses Jahr neu zugelassen wurde. Die Förderung kann also auch rückwirkend beantragt werden. Wie viel Geld man bekommt, hängt vom Fahrzeug ab, aber auch vom Einkommen und der Familiengröße. Bis zu 6.000 Euro sind maximal mal drin. Fiona Reinhardt, Nachrichtenredaktion.
3: Die von Bund und Ländern finanzierte Plattform Jugendschutznet hat im vergangenen Jahr über 15.000 Verstöße gegen Jugendschutzbestimmungen im Netz registriert. Laut Jahresbericht ging es meist um Darstellungen von Kindesmissbrauch. In 96% der Fälle wurden die Inhalte gelöscht, über ein Drittel wurde angezeigt. Die Plattform durchsucht das Netz systematisch und geht Hinweisen von Nutzern nach. Abenteuer-Startup statt Angestelltenjob. Die Selbstständigkeit erlebt bei jungen Menschen einen Aufschwung. Das zeigt der Gründungsmonitor der Förderbank KfW. 2025 waren demnach 40% der Gründer in Deutschland jünger als 30 Jahre. Auch die Zahl der Gründungen zieht wieder an. 2025 waren es rund 690.000, knapp 18% mehr als im Jahr davor.
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5: Tödlicher Arbeitsunfall in Rottenburg. Ein 67-Jähriger hat auf einem Firmengelände seinen 10 Jahre jüngeren Kollegen mit einem Lastwagen erfasst. Der Mann war zu Fuß unterwegs und starb noch an der Unfallstelle. Nach ersten Erkenntnissen war der Fahrer erst rückwärts gefahren, hatte angehalten und den Kollegen dann beim Anfahren übersehen. Jetzt soll ein Gutachter klären, wie genau es zu dem Unfall kam. Karin Rothaupt, Neckaralb live in Rottenburg.
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6: Auf der A81 singen Richtung Stuttgart. Bitte aufpassen, zwischen Rottweil und Oberndorf am Neckar liegt ein Metallteil auf der linken Spur. Auf der A81 singen Stuttgart sind zwischen Horb und Rottenburg-Rehe auf der Fahrbahn. Und auf der A81 Stuttgart Richtung Singen staut es sich zwischen Gärtringen und Herrenberg auf 4 Kilometern. Wir wünschen eine gute Fahrt.
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7: Die stehen in Reutlingen Richtung Pfullingen in der Römerstraße und in Reutlingen-Betzingen wird in der Mühlstraße geblitzt. Dann habe ich noch einen Blitzer in Rottenburg in der Seebronner Straße und in Dettingen in der Straße Schmiedeck. Einer steht in Dusslingen in der Straße Brunnenwiesen und ein letzter Blitzer steht in Hayingen, da wird in der Holzgasse geblitzt.
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7: Schönen Dienstagmittag, ich bin Katharina Simon. Hi!

0: Silvester, One Thing Leads to Another, einfach gute Musik ist das hier bei Neckaralb Live. Und wo es auch einfach gute Musik gibt, morgen Abend im Old Hamburg in Rottenburg. Da spielt die Band Acoustic Storm und ihr singt dazu. Live-Karaoke heißt das, ab 20 Uhr geht's los, die Gäste wählen dann ihre Lieblingssongs, die Band spielt live und jeder darf ans Mikro. Ich sag schon mal, viel Spaß dabei morgen. Und für den Freitag habe ich einen ziemlich leckeren Tipp für euch. In Tübingen auf dem Wochenmarkt, da gibt's kleine rote Leckereien zu finden beim Erdbeertag. Von 9 bis 12.30 Uhr gibt's da Erdbeeren satt. Sogar die baden-württembergische Erdbeerkönigin Martha kommt zu Besuch. Also alle Liebhaber der Erdbeere sind am Freitag auf dem Marktplatz und Holzmarkt in Tübingen genau richtig aufgehoben. Einen schönen Dienstag euch.
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10: Sonne und ein paar Wolken wechseln sich gerade ab, aber die Wolken werden im Laufe des Nachmittags mehr. Richtung Osten kann es vereinzelt mal rumpeln mit einem Schauer oder Gewitter. Auch im Westen kann es mal regnen, sonst bleibt es oft trocken. Die Höchstwerte liegen heute zwischen 14 und 22 Grad. Morgen dann wechselnd wolkig, dazu verbreitet Schauer oder Regen, später wieder vereinzelt Gewitter und maximal 22 Grad.
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11: Auf der A81 singen Richtung Stuttgart. Bitte aufpassen, zwischen Rottweil und Oberndorf am Neckar liegt ein Metallteil auf der linken Spur. Auf der A81 singen Stuttgart sind zwischen Horb und Rottenburg Rehe auf der Fahrbahn. Und auf der A81 Stuttgart Richtung Singen staut es sich zwischen Gärtringen und Herrenberg auf 4 Kilometern. Wir wünschen eine gute Fahrt.
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12: Die stehen in Reutlingen Richtung Pfullingen in der Römerstraße und in Reutlingen-Betzingen wird in der Mühlstraße geblitzt. Dann habe ich noch einen Blitzer in Rottenburg in der Seebronner Straße und in Dettingen in der Straße Schmiedeck. Einer steht in Dusslingen in der Straße Brunnenwiesen und ein letzter Blitzer steht in Hayingen, da wird in der Holzgasse geblitzt.
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11: Sonne und ein paar Wolken wechseln sich gerade ab, aber die Wolken werden im Laufe des Nachmittags mehr. Richtung Osten kann es vereinzelt mal rumpeln mit einem Schauer oder Gewitter. Auch im Westen kann es mal regnen, sonst bleibt es oft trocken. Die Höchstwerte liegen heute zwischen 14 und 22 Grad. Morgen dann wechselnd wolkig, dazu verbreitet Schauer oder Regen. Später wieder vereinzelt Gewitter und maximal 22 Grad.
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12: Mit Sebastian Fischer, guten Tag. Die neue grün-schwarze Landesregierung Baden-Württembergs will kein Rumgezanke bieten wie zuletzt die Bundesregierung. Der frisch gewählte Regierungschef Özdemir sagte heute in Stuttgart, man wolle dafür sorgen, dass beide Koalitionspartner gut dastehen.
13: Also einfach Verzicht auf unnötige Fouls, Verzicht auf Beinstellen, Verzicht auf Dinge, die es nicht braucht, sondern immer unter der Frage, was ist gut fürs Land?
12: Vizeministerpräsident und Innenminister Hagel ergänzte, was das aus seiner Sicht heißt.
14: Wir klären Konflikte intern und nicht öffentlich.
12: Im Übrigen wolle Grün-Schwarz keine Ankündigungskoalition sein, keine leeren Versprechen mehr liefern. Seit heute kann man die neue Elektroautoförderung beantragen. Das entsprechende Portal wurde während einer Pressekonferenz mit Bundesumweltminister Carsten Schneider freigeschaltet. Nötig ist dafür eine Bund-ID, ein Konto, mit dem man sich online bei Behörden ausweisen kann. Maximal gibt es 6.000 Euro. Der Batteriehersteller Warta schließt zum Herbst seine Fabrik in Nördlingen. Rund 350 Menschen verlieren dadurch ihren Job. Das ist ihnen erst heute Morgen mitgeteilt worden. Laut Warta kauft ein großer Kunde künftig seine Knopfbatterien lieber in China ein. Dieser Kunde sorgte bislang für eine fast 100%ige Auslastung des Werkes in Nördlingen.
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15: Im Tübinger Güterbahnhofsquartier rollen jetzt die Bagger. Rund um die alte Güterhalle entsteht ein neues Quartierszentrum mit Jugendhilfe, Asylzentrum und bezahlbarem Wohnraum für junge Menschen. Die historische Halle soll später zum Treffpunkt fürs Viertel werden. Fertig sein könnte das Ganze 2028. Klaus Waschkies, Neckaralb live in Tübingen.
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16: Auf der A8 München Richtung Stuttgart bitte aufpassen. In Höhe Stuttgart-Degerloch ist ein Unfall passiert und es liegen Gegenstände auf der Autobahn. Und im Kreis Tübingen ist die Straße zwischen Rottenburg am Neckar und Wurmlingen nach einem Unfall gesperrt. Wir wünschen eine gute Fahrt.
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18: Die stehen in Reutlingen Richtung Pfullingen in der Römerstraße und in Reutlingen-Betzingen wird in der Mühlstraße geblitzt. Dann habe ich noch einen Blitzer in Rottenburg in der Seebronner Straße und in Dettingen in der Straße Schmiedeck. Einer steht in Dusslingen in der Straße Brunnenwiesen und ein letzter Blitzer steht in Hayingen, da wird in der Holzgasse geblitzt.
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18: Am Mikro bin ich, Katharina Simon. Hallo zusammen, einen schönen Dienstag wünsche ich euch. Wir starten rein in die neue Stunde. Es ist kurz nach zwei. Mit uns starten Simple Minds in die Stunde Belfast Child.

0: einen wunderbaren Dienstagnachmittag euch. Wir lauschen jetzt mal dem Telefon. Das wird jetzt nämlich gleich klingeln.
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2: Ja, grüß Gott, Landratsamt Heidenheim, Landschafts- und Naturschutz, Schretzmeier.
3: Hallo.
2: Frau Wiedenmann, Sie sind doch zuständig für diese Reiterveranstaltung am 4. Juni.
3: Ja, genau.
2: Jetzt gibt es da auch grundsätzlich keine Einwände, aber rein verkehrs- und naturschutzrechtlich kommen Sie um ein paar kleine Auflagen nicht drum rum. Da wollte ich jetzt mit Ihnen kurz sprechen.
3: Ja, das ist okay.
2: Also erstens müsste die ganze Strecke mit so rot-weiße Hinweisbänder markiert werden.
3: Von der Reithalle bis wieder zurück.
2: Also die ganze Strecke, ja. Weil sonst auch die Fußgänger und Jogger da gefährdet werden könnten und da müssen wir uns absichern.
3: Ja.
2: Zum Zweiten hätten wir das Problem mit den Krötenwanderungen. Ja. Mhm. Und dann müssen Sie sich verpflichten, an den von uns bezeichneten Stellen flexible Krötenzäune zu errichten.
3: Ihr reitet auf einem Weg, wo ganz normal sonst auch benutzt wird. Und wo bisher nie irgendwie jemand zu mir gekommen ist und gesagt hat, ich sollte einen Krötenzaun errichten.
2: Ja, wenn Sie mit einem oder zwei Pferde da irgendwie da rumreiten, da kann man ja Auge zudrücken. Aber wenn Sie da eine richtig große Veranstaltung machen mit mehreren Pferden, wenn da richtig drauf lostrampelt wird, dann müssen Sie die gesetzlichen Vorschriften halt eben einhalten. Und die sind halt mal hart im Naturschutz.
3: Wie lange geht die Krötenwanderung? Die ist doch jetzt dann im Mai vorbei, habe ich gedacht.
2: Nein, die ist nicht im Mai vorbei. Wir müssen uns da absichern bis im Juni. Das kann ständig passieren. Wissen Sie, es geht um die Fortpflanzung der Kröter.
3: Ja, aber warum ist dann jetzt noch nichts errichtet?
2: Also ich kann Ihnen nicht Ihr fehlendes Naturverständnis hier am Telefon erklären.
3: Das sind ja, warum unsere, das erklären wir doch eh schon alles. Ja, dann könnten wir das auch noch vor uns erklären.
2: Das sind unsere Auflagen, Frau Wiedermann.
3: Ja, das ist okay.
2: Nicht mehr
3: ja,
2: und nicht weniger.
3: Was ist jetzt meine dritte Auflage, nachdem ich meinen Krötenzaun auch noch errichtet habe?
2: Das dritte kleinere Problem ist das, dass in der Nähe des Kinderspielplatzes im Wald, da ist eine Ameisenkolonie, die steht unter Naturschutz. Und da müssen Sie die Rennstrecke in mindestens 1000 Meter Abstand vorbeiführen.
3: Ist okay.
2: Gut, dann sage ich Ihnen noch einen schönen Gruß von der Frau Carmen Keck.
3: Nein. Das ist eine alte Hexe, die kann auch Wasser leben.
2: Okay.
3: Okay.
2: Dann wünsche ich Ihnen noch viel Spaß.
3: Dankeschön.
2: Tschüss.
3: Tschüss.
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1: Hallo zusammen, schön, dass ihr heute mit dabei wart. Bei uns da ging es um den Internationalen Museumstag. Ja, heute haben die teilnehmenden Museen am Internationalen Museumstag kostenlosen Eintritt. Könnt ihr selbst mal nachschauen, ob das Museum in eurer Nähe da dazugehört. Und dann ging es natürlich noch um Sommerkleidung. Wie räumen wir denn unseren Kleiderschrank auf? Übermorgen soll es ja deutlich wärmer werden und wieder deutlich sonniger. Ich freue mich da persönlich sehr drauf. Als Junikind, ich hoffe, euch freut das natürlich auch. Und worauf ich mich auch freue, ist natürlich morgen 6 Uhr Bergfest. Da hole ich euch aus dem Bett. Bis dorthin, eine gute Zeit. Vergesst mir das Lachen nicht. Euer Grauerle sagt Ade.
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7: Sonne und ein paar Wolken wechseln sich gerade ab, aber die Wolken werden im Laufe des Nachmittags mehr. Richtung Osten kann es vereinzelt mal rumpeln mit einem Schauer oder Gewitter. Auch im Westen kann es mal regnen, sonst bleibt es oft trocken. Die Höchstwerte liegen heute zwischen 14 und 22 Grad. Morgen dann wechselnd wolkig, dazu verbreitet Schauer oder Regen. Später wieder vereinzelt Gewitter und maximal 22 Grad.
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8: Auf der A8 München Richtung Stuttgart bitte aufpassen. In Höhe Stuttgart-Degerloch ist ein Unfall passiert und es liegen Gegenstände auf der Autobahn. Und im Kreis Tübingen ist die Straße zwischen Rottenburg am Neckar und Wurmlingen nach einem Unfall gesperrt. Wir wünschen eine gute Fahrt.
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9: Die stehen in Reutlingen Richtung Pfullingen in der Römerstraße und in Reutlingen-Betzingen wird in der Mühlstraße geblitzt. Dann habe ich noch einen Blitzer in Rottenburg in der Seebronner Straße und in Dettingen in der Straße Schmiedeck. Einer steht in Dusslingen in der Straße Brunnenwiesen und ein letzter Blitzer steht in Hayingen, da wird in der Holzgasse geblitzt.
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8: Sonne und Wolken wechseln sich heute Nachmittag ab, wobei im Osten und Nordosten mal ein Schauer oder ein Gewitter runterkommen kann und im Westen ziehen immer wieder Regenwolken durch. Bis zum Abend bleibt es insgesamt eher gemischt mit aktuellen Höchstwerten zwischen 14 und 22 Grad. Morgen geht es dann wechselhaft weiter, verbreitet mit Schauern und vereinzelten Gewittern bei maximal 22 Grad.
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9: Mit Sebastian Fischer, guten Tag. Baden-Württembergs neue Landesregierung will mit viel Tatkraft an die Arbeit gehen, aber nicht unbedingt so viel darüber reden. Vizeregierungschef und Innenminister Hagel sagte in Stuttgart, er sehe das so wie Ministerpräsident Özdemir.
10: Wir wollen keine Ankündigungskoalition sein, sondern eine Koalition des guten politischen Handwerks.
9: Und in den ersten Monaten wolle man deshalb vielleicht auch mal mit etwas überraschen, was nicht angekündigt wurde. Gleichzeitig gelobten Özdemir und Hagel, sich nicht gegenseitig ein Bein zu stellen und Konflikte nicht nach außen zu tragen. Die neue staatliche Kaufprämie für Elektroautos ist heute mit viel Andrang gestartet. Schon während der halbstündigen Pressekonferenz mit Umweltminister Schneider gingen beim BAFA rund 1.900 Anträge ein. Beantragt wird alles online, dafür ist eine Bund-ID nötig. Gefordert werden neue Elektroautos, Hybride und Range Extender. Je nach Fahrzeugart, Einkommen und Anzahl der Kinder gibt es höchstens 6.000 Euro Zuschuss. Abenteuer-Startup statt Angestelltenjob. Die Selbstständigkeit erlebt bei jungen Menschen einen Aufschwung. Das zeigt der Gründungsmonitor der Förderbank KfW. 2025 waren demnach 40% der Gründer in Deutschland jünger als 30 Jahre. Auch die Zahl der Gründungen zieht wieder an. 2025 waren es rund 690.000, knapp 18% mehr als im Jahr davor.
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11: Wirtschaftlich schwierige Zeiten, dann noch Shrinkflationsvorwürfe, weil die Tafeln immer kleiner werden. Es lief schon runder beim Schokoladenhersteller Rittersport in Waldenbuch. Jetzt sollen es die beiden Enkel des Firmengründers richten. Moritz Ritter und Tim Hoppe haben die Geschäftsführung als Doppelspitze übernommen. Damit ist das Unternehmen nach 11 Jahren wieder in Familienhand. Die neuen Chefs wollen damit auch die Verantwortung übernehmen für den geplanten Stellenabbau. Mehr als jeder 10. Arbeitsplatz soll wegfallen. Ilona Leicht, Neckaralb live in Waldenbuch.
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12: Auf der A8 München Richtung Stuttgart, Achtung, in Höhe Stuttgart-Degerloch ist ein Unfall passiert. Im Kreis Tübingen ist die Straße zwischen Rottenburg am Neckar und Wurmlingen nach einem Unfall gesperrt. Kommt gut an euer Ziel.
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13: Geblitzt wird in der Durchfahrt von Onstmettingen in der Tannheimer Straße, in der Durchfahrt Neckarhausen. Ein Blitzer auf der B28 zwischen Rottenburg am Neckar und Tübingen bei Bühl. In Tübingen wird geblitzt in der Hechinger Straße, in Holzgerlingen in der Erlachstraße. In Wall im Schönbuch, da steht ein Blitzer in der Hauptstraße. In der Durchfahrt Neckar-Tenzlingen wird geblitzt, das ist die Stuttgarter Straße. Zwischen Beuren und Auen wird geblitzt, wenn ihr dort langfahrt. Und auf der B27 Höhe Eich, da wird auch geblitzt. Ebenso in Bernhausen in der Talstraße.
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1: Felix Jähn und Cascada. Boy, you turn me.

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1: Mit mir Katharina Simon. Hallo.
0: Kreis Tübingen.
1: Bei einem Arbeitsunfall auf einem Firmengelände in Rottenburg ist gestern Nachmittag ein 57-jähriger Mann tödlich verletzt worden. Nach ersten Erkenntnissen der Polizei wurde der Mitarbeiter von einem anfahrenden Lastwagen erfasst, als er zu Fuß vor dem Fahrzeug vorbeilief. Trotz des schnellen Einsatzes von Rettungskräften starb der Mann noch an der Unfallstelle. Die Verkehrspolizei Tübingen ermittelt zum genauen Unfallhergang. Auch ein Gutachter wurde eingeschaltet. Neben Polizei und Rettungsdienst waren auch Feuerwehr und die psychosoziale Notfallversorgung im Einsatz.
0: Kreis Reutlingen.
1: In einem Wohngebiet in Münsingen sorgen Stadttauben zunehmend für Ärger, besonders durch Kot und Nester unter Photovoltaikanlagen. Die Anwohner wünschen sich einen Taubenturm nach Tübingens Vorbild, aber die Stadt hält die Kosten von rund 160.000 Euro für zu hoch. Außerdem sieht sie aktuell keinen akuten Handlungsbedarf. Stattdessen werden eher einfache Schutzmaßnahmen wie Netze oder punktueller Einsatz von Falknern diskutiert.
0: Zollernalbkreis.
1: Wer noch einen Ausbildungsplatz für den kommenden Herbst sucht, hat morgen in Albstadt die Chance auf ein schnelles Kennenlernen mit möglichen Arbeitgebern. Die Agentur für Arbeit veranstaltet von 15 bis 17:30 Uhr erneut ein Azubi-Speed-Dating in Ebingen. 8 Unternehmen aus der Region sind dabei und bieten offene Ausbildungsstellen an. Die Gespräche dauern jeweils rund 10 Minuten und sollen bewusst locker und unkompliziert ablaufen. Wichtig seien vor allem ein gepflegter Eindruck und ein gutes Gespräch, so Medienberichte. Wer überzeugt, kann auf ein weiteres Bewerbungsgespräch oder ein Praktikum hoffen.
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1: Zuerst musst du dich für ein Waschprogramm entscheiden. Das eigentliche Ziel ist ja einfach ein sauberes Auto, aber du wählst dann doch für viel Geld das Ultra Hydro Crystal Diamond Protect Premium Spa Paket mit Arctic Snow Infinity Glanzversiegelung und Nano Lotus Technologie. Dann winkt dich jemand auf diese Art Bahnschiene und du kommst dir vor wie der dümmste Fahrer auf Erden, weil du nie weißt, ob du bremsen oder fahren oder lenken sollst.
2: Komm, links, gerade, nein, stopp!
1: Dann endlich wird dein Auto massiert und geföhnt und hinterher darfst du es gratis von innen saugen, findest dann alte Pommes unterm Beifahrersitz und ein Parkticket über 2 D-Mark und am Tag danach fährst du dann mit deinem funkelnden Auto im Regen durch dreckige Pfützen, während die Kinder auf dem Rücksitz Kekse essen.
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6: Sonne und Wolken wechseln sich heute Nachmittag ab, wobei im Osten und Nordosten mal ein Schauer oder ein Gewitter runterkommen kann und im Westen ziehen immer wieder Regenwolken durch. Bis zum Abend bleibt es insgesamt eher gemischt, mit aktuellen Höchstwerten zwischen 14 und 22 Grad. Morgen geht es dann wechselhaft weiter, verbreitet mit Schauern und vereinzelten Gewittern bei maximal 22 Grad.
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7: Auf der A8 München Richtung Stuttgart, Achtung, in Höhe Stuttgart-Degerloch ist ein Unfall passiert. Im Kreis Tübingen ist die Straße zwischen Rottenburg am Neckar und Wurmlingen nach einem Unfall gesperrt. Kommt gut an euer Ziel.
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8: Geblitzt wird in der Durchfahrt von Onstmettingen in der Tannheimer Straße, in der Durchfahrt Neckarhausen. Ein Blitzer auf der B28 zwischen Rottenburg am Neckar und Tübingen bei Bühl. In Tübingen wird geblitzt in der Hechinger Straße, in Holzgerlingen in der Erlachstraße. In Weil-im-Schönbuch, da steht ein Blitzer in der Hauptstraße. In der Durchfahrt Neckar-Tenzlingen wird geblitzt, das ist die Stuttgarter Straße. Zwischen Beuren und Auen wird geblitzt, wenn ihr dort langfahrt. Und auf der B27 Höhe Eich, da wird auch geblitzt. Ebenso in Bernhausen in der Talstraße.
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5: Sonne und Wolken wechseln sich heute Nachmittag ab, wobei im Osten und Nordosten mal ein Schauer oder ein Gewitter runterkommen kann und im Westen ziehen immer wieder Regenwolken durch. Bis zum Abend bleibt es insgesamt eher gemischt, mit aktuellen Höchstwerten zwischen 14 und 22 Grad. Morgen geht es dann wechselhaft weiter, verbreitet mit Schauern und vereinzelten Gewittern bei maximal 22 Grad.
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6: Mit Sebastian Fischer, guten Tag. Die neue grün-schwarze Landesregierung Baden-Württembergs will kein Rumgezanke bieten wie zuletzt die Bundesregierung. Der frisch gewählte Regierungschef Özdemir sagte heute in Stuttgart, man wolle dafür sorgen, dass beide Koalitionspartner gut dastehen.
7: Also einfach Verzicht auf unnötige Fouls, Verzicht auf Beinstellen, Verzicht auf Dinge, die es nicht braucht, sondern immer unter der Frage, was ist gut fürs Land?
6: Vizeministerpräsident und Innenminister Hagel ergänzte, was das aus seiner Sicht heißt.
8: Wir klären Konflikte intern und nicht öffentlich.
6: Im Übrigen wolle Grün-Schwarz keine Ankündigungskoalition sein, keine leeren Versprechen mehr liefern. 5 Männer sind heute wegen organisierten Führerscheinbetrugs vom Landgericht Heilbronn zu Haftstrafen von bis zu gut 4 Jahren verurteilt worden. Die Angeklagten, darunter die Inhaber zweier Fahrschulen aus dem Raum Heilbronn und Göppingen, vermittelten über Jahre Doppelgänger, die gegen Bezahlung theoretische Prüfungen für andere ablegten. Pro Fall flossen meist rund 2.000 Euro. Geständnisse wirkten sich strafmildernd aus. Süß und verspielt. Junge Wildkatzen sehen getigerten Hauskätzchen zum Verwechseln ähnlich. Trotzdem sollten sie bitte im Wald bleiben, warnt der Bund für Umwelt- und Naturschutz. Ab Mitte Mai tauchen die im April geborenen Tiere öfter auf und werden fälschlich mitgenommen. In Menschenhand drohen ihnen Hauskatzenkrankheiten, außerdem vertragen sie kein Haustierfutter. In Baden-Württemberg leben weniger als 500 Tiere. Jedes entnommene Jungtier gefährdet den Bestand.
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9: Frühjahrsputz im Freizeitbad. Der kalte April hat den Betreibern des Badcup in Albstadt einen Strich durch die Rechnung gemacht. Deswegen kann die Freibadsaison wohl erst Ende Mai eröffnet werden. Allerdings zum vollen Preis. Denn wie schon letztes Jahr wird es keinen ermäßigten Freibadtarif geben für Gäste, die nur den Außenbereich nutzen wollen. Grund sind immer noch die Bauarbeiten am benachbarten Hotel, wofür die Liegewiese teilweise gesperrt werden muss. Ilona Leicht, Neckaralb live in Albstadt.
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10: Auf der A8 Stuttgart Richtung München staut es sich zwischen Stuttgart Flughafen Messe und Wendlingen auf 6 Kilometern. Und auf der A81 Singen Richtung Stuttgart sind es zwischen dem Kreuz Böblingen-Hulb und Sindelfingen Ost 4 Kilometer Stau. Kommt gut an euer Ziel.
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11: Geblitzt wird in der Durchfahrt von Onstmettingen in der Tannheimer Straße, in der Durchfahrt Neckarhausen. Ein Blitzer auf der B28 zwischen Rottenburg am Neckar und Tübingen bei Bühl. In Tübingen wird geblitzt in der Hechinger Straße, in Holzgerlingen in der Erlachstraße. In Weil im Schönbuch, da steht ein Blitzer in der Hauptstraße. In der Durchfahrt Neckar-Tenzlingen wird geblitzt, das ist die Stuttgarter Straße. Zwischen Beuren und Auen wird geblitzt, wenn ihr dort langfahrt. Und auf der B27 Höhe Eich, da wird auch geblitzt. Ebenso in Bernhausen in der Talstraße.
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1: Hallo zusammen, schön, dass ihr heute mit dabei wart. Bei uns, da ging es um den Internationalen Museumstag. Ja, heute haben die teilnehmenden Museen am Internationalen Museumstag kostenlosen Eintritt. Könnt ihr selbst mal nachschauen, ob das Museum in eurer Nähe da dazugehört. Und dann ging es natürlich noch um Sommerkleidung. Wie räumen wir denn unseren Kleiderschrank auf? Übermorgen soll es ja deutlich wärmer werden und wieder deutlich sonniger. Ich freue mich da persönlich sehr drauf. Als Junikind, ich hoffe, euch freut das natürlich auch. Und worauf ich mich auch freue, ist natürlich morgen 6 Uhr Bergfest. Da hole ich euch aus dem Bett. Bis dorthin, eine gute Zeit. Vergesst mir das Lachen nicht. Euer Grauerle sagt Ade.
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14: Sonne und Wolken wechseln sich heute Nachmittag ab, wobei im Osten und Nordosten mal ein Schauer oder ein Gewitter runterkommen kann und im Westen ziehen immer wieder Regenwolken durch. Bis zum Abend bleibt es insgesamt eher gemischt mit aktuellen Höchstwerten zwischen 14 und 22 Grad. Morgen geht es dann wechselhaft weiter, verbreitet mit Schauern und vereinzelten Gewittern bei maximal 22 Grad.
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15: Auf der A8 Stuttgart Richtung München staut es sich zwischen Stuttgart Flughafen Messe und Wendlingen auf 6 Kilometern. Und auf der A81 Singen Richtung Stuttgart sind es zwischen dem Kreuz Böblingen-Hulb und Sindelfingen Ost 4 Kilometer Stau. Kommt gut an euer Ziel.
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16: Geblitzt wird in der Durchfahrt von Onstmettingen in der Tannheimer Straße, in der Durchfahrt Neckarhausen. Ein Blitzer auf der B28 zwischen Rottenburg am Neckar und Tübingen bei Bühl. In Tübingen wird geblitzt in der Hechinger Straße, in Holzgerlingen in der Erlachstraße. In Weil im Schönbuch, da steht ein Blitzer in der Hauptstraße. In der Durchfahrt Neckar-Tenzlingen wird geblitzt, das ist die Stuttgarter Straße. Zwischen Beuren und Auen wird geblitzt, wenn ihr dort langfahrt. Und auf der B27 Höhe Eich, da wird auch geblitzt. Ebenso in Bernhausen in der Talstraße.
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9: Mal mehr, mal weniger Wolken sind gerade über Deutschland unterwegs. Im Osten und Nordosten kann es vereinzelt nass werden, mit Schauern und auch mal einem Gewitter. Und im Westen ziehen dickere Wolken mit Regen durch. Sonst bleibt es oft trocken. Dazu aktuell Höchstwerte zwischen 14 und 22 Grad. Morgen dann wechselhaft mit vielen Schauern, später auch mal ein Gewitter und maximal 22 Grad.
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10: Mit Sebastian Fischer, guten Tag.
11: Baden-Württembergs neue Landesregierung will mit viel Tatkraft an die Arbeit gehen, aber nicht unbedingt so viel darüber reden. Vizeregierungschef und Innenminister Hagel sagte in Stuttgart, er sehe das so wie Ministerpräsident Özdemir.
12: Wir wollen keine Ankündigungskoalition sein, sondern eine Koalition des guten politischen Handwerks.
11: Und in den ersten Monaten wolle man deshalb vielleicht auch mal mit etwas überraschen, was nicht angekündigt wurde. Gleichzeitig gelobten Özdemir und Hagel, sich nicht gegenseitig ein Bein zu stellen und Konflikte nicht nach außen zu tragen. Die neue staatliche Kaufprämie für Elektroautos ist heute mit viel Andrang gestartet. Schon während der halbstündigen Pressekonferenz mit Umweltminister Schneider gingen beim BAFA rund 1.900 Anträge ein. Beantragt wird alles online, dafür ist eine Bund-ID nötig. Gefördert werden neue Elektroautos, Hybride und Range Extender. Je nach Fahrzeugart, Einkommen und Anzahl der Kinder gibt es höchstens 6.000 Euro Zuschuss. Kurz vor der offiziellen Nominierung des WM-Kaders am Donnerstag häufen sich Spekulationen um Zu- und Absagen von Fußball-Bundestrainer Julian Nagelsmann. Laut TV-Sender Sky sind die Stuttgarter Dennis Undav, Jamie Leveling und Angelo Stiller in der Nationalmannschaft dabei. Sportbild will wissen, dass Manuel Neuer als Nummer 1 im Tor stehen soll. Nagelsmann habe den bisherigen Stammkeeper Oliver Baumann angerufen und ihm das mitgeteilt.
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13: Im Tübinger Güterbahnhofsquartier rollen jetzt die Bagger. Rund um die alte Güterhalle entsteht ein neues Quartierszentrum mit Jugendhilfe, Asylzentrum und bezahlbarem Wohnraum für junge Menschen. Die historische Halle soll später zum Treffpunkt fürs Viertel werden. Fertig sein könnte das Ganze 2028. Klaus Waschkies, Neckaralb live in Tübingen.
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14: Auf der A81 Singen Richtung Stuttgart staut es sich zwischen dem Kreuz Böblingen-Hulb und Sindelfingen-Ost auf 4 Kilometern. Kommt gut an euer Ziel.
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16: Geblitzt wird in der Durchfahrt von Onstmettingen in der Tannheimer Straße, in der Durchfahrt Neckarhausen, ein Blitzer auf der B28 zwischen Rottenburg am Neckar und Tübingen bei Bühl. In Tübingen wird geblitzt in der Hechinger Straße, in Holzgerlingen in der Erlachstraße. In Weil im Schönbuch, da steht ein Blitzer in der Hauptstraße. In der Durchfahrt Neckar-Tenzlingen wird geblitzt, das ist die Stuttgarter Straße. Zwischen Beuren und Auen wird geblitzt, wenn ihr dort langfahrt. Und auf der B27 Höhe Eich, da wird auch geblitzt. Ebenso in Bernhausen in der Talstraße.
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5: Mal mehr, mal weniger Wolken sind gerade über Deutschland unterwegs. Im Osten und Nordosten kann es vereinzelt nass werden, mit Schauern und auch mal einem Gewitter. Und im Westen ziehen dickere Wolken mit Regen durch. Sonst bleibt es oft trocken. Dazu aktuell Höchstwerte zwischen 14 und 22 Grad. Morgen dann wechselhaft mit vielen Schauern, später auch mal ein Gewitter und maximal 22 Grad.
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6: Auf der A81 Singen Richtung Stuttgart staut es sich zwischen dem Kreuz Böblingen-Hulb und Sindelfingen-Ost auf 4 Kilometern. Kommt gut an euer Ziel.
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7: Geblitzt wird in der Durchfahrt von Onstmettingen in der Tannheimer Straße, in der Durchfahrt Neckarhausen. Ein Blitzer auf der B28 zwischen Rottenburg am Neckar und Tübingen bei Bühl. In Tübingen wird geblitzt in der Hechinger Straße, in Holzgerlingen in der Erlachstraße. In Weil-im-Schönbuch, da steht ein Blitzer in der Hauptstraße. In der Durchfahrt Neckar-Tenzlingen wird geblitzt, das ist die Stuttgarter Straße. Zwischen Beuren und Auen wird geblitzt, wenn ihr dort langfahrt. Und auf der B27 Höhe Eich, da wird auch geblitzt. Ebenso in Bernhausen in der Talstraße.
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3: Wechselnd bewölkt geht es durch den Abend. Dabei kommt im Osten und Nordosten ab und zu noch ein Schauer oder auch mal ein Gewitter runter, während im Westen eher Regen ansteht. In der Nacht breitet sich der Regen von Westen her weiter aus. Die Tiefstwerte liegen bei 12 bis 5 Grad. Morgen viele Wolken und ziemlich oft Regen oder Schauer. Vereinzelt Gewitter dazu, maximal 22 Grad.
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4: Mit Sebastian Fischer, guten Abend. Die neue grün-schwarze Landesregierung will loslegen, aber ohne großes Getöse. Der frisch gewählte Ministerpräsident Özdemir sagte heute in Stuttgart auf seiner ersten Landespressekonferenz, man wolle dafür sorgen, dass beide Koalitionspartner gut dastehen.
5: Also einfach Verzicht auf unnötige Fouls, Verzicht auf Beinstellen, Verzicht auf Dinge, die es nicht braucht, sondern immer unter der Frage, was ist gut fürs Land?
4: Statt vieler Ankündigungen setze man auf solide Arbeit, sagte Innenminister und Vizeministerpräsident Hagel. Die Sehnsucht der Menschen nach unaufgeregtem politischem Handwerk sei groß. Erste Projekte liefen schon, etwa das geplante Effizienzgesetz. Der Batteriehersteller Warta schließt zum Herbst seine Fabrik in Nördlingen. Rund 350 Menschen verlieren dadurch ihren Job. Das ist ihnen erst heute Morgen mitgeteilt worden. Laut Warta kauft ein großer Kunde künftig seine Knopfbatterien lieber in China. Dieser Kunde sorgte bislang für eine fast 100%ige Auslastung des Werkes in Nördlingen. Laut FAZ handelt es sich bei dem Kunden um Apple. 5 Männer sind heute wegen organisierten Führerscheinbetrugs vom Landgericht Heilbronn zu Haftstrafen von bis zu gut 4 Jahren verurteilt worden. Die Angeklagten, darunter die Inhaber 2 Fahrschulen aus dem Raum Heilbronn und Göppingen, vermittelten über Jahre Doppelgänger, die gegen Bezahlung theoretische Prüfungen für andere ablegten. Pro Fall flossen meist rund 2.000 Euro. Geständnisse wirkten sich strafmildernd aus.
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6: In Balingen werden ab Donnerstag die 120 besten Pressefotos der Welt gezeigt. Eine Ausstellung, die unter die Haut geht. Es geht um Krieg und Krisen, Klimafolgen, Proteste, aber auch um Hoffnung, Verlust und menschliche Stärke. Zu sehen sind unter anderem Bilder aus der Ukraine, Palästina, Nepal, Afrika und Südamerika. Eingereicht wurden knapp 60.000 Bilder aus über 140 Ländern. Karin Rothaupt, Neckaralb live in Balingen.
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7: Auf der A8 Stuttgart Richtung Karlsruhe, bitte aufpassen, da ist zwischen Stuttgart-Möhringen und dem Kreuz Stuttgart ein Fahrzeug liegen geblieben. Es stockt auf der A8 München Richtung Karlsruhe zwischen Stuttgart Flughafen Messe und dem Kreuz Stuttgart auf 3 Kilometern. Und auf der A81 Singen Richtung Stuttgart sind es zwischen dem Kreuz Böblingen-Hulb und Sindelfingen Ost 4 Kilometer Stau. Wir wünschen euch eine gute Fahrt.
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1: Mit mir Katharina Simon. Hallo.
0: Kreis Tübingen.
1: Der Tübinger Haushalt für dieses Jahr ist genehmigt. Das Regierungspräsidium hat den Etat mit einem Gesamtvolumen von rund 449 Millionen Euro freigegeben, deutlich früher als im vergangenen Jahr. Trotz eines Defizits von 6,3 Millionen Euro können nun wichtige Bauprojekte und Vorhaben umgesetzt werden. Gleichzeitig gilt aber weiter ein strenger Sparkurs. Die Stadt kürzt ihr Budget im Schnitt um 8%. Außerdem hat OB Boris Palmer eine haushaltswirtschaftliche Sperre angeordnet. Das bedeutet, ausgegeben wird nur noch für Pflichtaufgaben und unbedingt notwendige Projekte. Auch freie Stellen sollen meist erst nach frühestens 6 Monaten neu besetzt werden.
0: Zollernalbkreis.
1: Wandern, Mountainbiken und Natur pur kommen bei Urlaubern offenbar richtig gut an. Albstadt hat 2025 im Tourismus ein neues Rekordjahr hingelegt. Mehr als 57.000 Gäste und rund 146.000 Übernachtungen wurden registriert. So viele wie noch nie seit Beginn der Erfassung im Jahr 2004. Besonders gefragt sind weiterhin die Traufgänge und die Strecken der Bikezone Albstadt. Die Stadt sieht den Erfolg auch im Trend hin zu kürzeren und flexibleren Reisen. Von den steigenden Besucherzahlen profitieren auch Hotels, Gastronomie und Einzelhandel. Künftig soll das touristische Angebot weiter ausgebaut werden.
0: Region Neckaralb.
1: Wer noch einen Ausbildungsplatz für den kommenden Herbst sucht, hat morgen in Albstadt die Chance auf ein schnelles Kennenlernen mit möglichen Arbeitgebern. Die Agentur für Arbeit veranstaltet von 15 bis 17:30 Uhr erneut ein Azubi-Speed-Dating in Ebingen. 8 Unternehmen aus der Region sind dabei und bieten offene Ausbildungsstellen an. Die Gespräche dauern jeweils rund 10 Minuten und sollen bewusst locker und unkompliziert ablaufen. Wichtig seien vor allem ein gepflegter Eindruck und ein gutes Gespräch, so Medienberichte. Wer überzeugt, kann auf ein weiteres Bewerbungsgespräch oder ein Praktikum hoffen.
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2: Hallo zusammen, schön, dass ihr heute mit dabei wart. Bei uns, da ging es um den Internationalen Museumstag. Ja, heute haben die teilnehmenden Museen am Internationalen Museumstag kostenlosen Eintritt. Könnt ihr selbst mal nachschauen, ob das Museum in eurer Nähe da dazugehört. Und dann ging es natürlich noch um Sommerkleidung. Wie räumen wir denn unseren Kleiderschrank auf? Übermorgen soll es ja deutlich wärmer werden und wieder deutlich sonniger. Ich freue mich da persönlich sehr drauf. Als Junikind, ich hoffe, euch freut das natürlich auch. Und worauf ich mich auch freue, ist natürlich morgen 6 Uhr Bergfest. Da hole ich euch aus dem Bett. Bis dorthin, eine gute Zeit. Vergesst mir das Lachen nicht. Euer Grauerle sagt Ade.
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5: Wechselnd bewölkt geht es durch den Abend. Dabei kommt im Osten und Nordosten ab und zu noch ein Schauer oder auch mal ein Gewitter runter, während im Westen eher Regen ansteht. In der Nacht breitet sich der Regen von Westen her weiter aus. Die Tiefstwerte liegen bei 12 bis 5 Grad. Morgen viele Wolken und ziemlich oft Regen oder Schauer. Vereinzelt Gewitter dazu, maximal 22 Grad.
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6: Auf der A8 Stuttgart Richtung Karlsruhe, bitte aufpassen, da ist zwischen Stuttgart-Möhringen und dem Kreuz Stuttgart ein Fahrzeug liegen geblieben. Es stockt auf der A8 München Richtung Karlsruhe zwischen Stuttgart Flughafen Messe und dem Kreuz Stuttgart auf 3 Kilometern. Und auf der A81 Singen Richtung Stuttgart sind es zwischen dem Kreuz Böblingen-Hulb und Sindelfingen Ost 4 Kilometer Stau. Wir wünschen euch eine gute Fahrt.
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3: Wechselnd bewölkt geht es durch den Abend. Dabei kommt im Osten und Nordosten ab und zu noch ein Schauer oder auch mal ein Gewitter runter, während im Westen eher Regen ansteht. In der Nacht breitet sich der Regen von Westen her weiter aus. Die Tiefstwerte liegen bei 12 bis 5 Grad. Morgen viele Wolken und ziemlich oft Regen oder Schauer. Vereinzelt Gewitter dazu, maximal 22 Grad.
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3: Im Studio Gisa Weber. Schönen guten Abend. Privathaushalte können seit heute die neue staatliche Prämie für E-Autos beantragen. Je nach Einkommen, Haushaltsgröße und Fahrzeugmodell gibt es Zuschüsse zwischen 1.500 und 6.000 Euro. Bundesumweltminister Carsten Schneider sagt:
4: Wir haben ein Förderprogramm aufgelegt, das das Ziel hat, für breite Bevölkerungsschichten, nicht nur für die Spitze, sondern gerade für diejenigen, die über mittlere und auch geringere Einkommen verfügen, es möglich zu machen, sich umweltfreundlich, nachhaltig und kostengünstig zu bewegen.
3: Und die neue staatliche Förderung kommt offenbar gut an. Schon kurz nach dem Start gingen hunderte Anträge ein. Nur jeder fünfte Baum in Deutschland ist gesund. Das zeigt der neue Waldzustandsbericht. Damit geht es den deutschen Wäldern weiter schlecht. Bundeslandwirtschaftsminister Alois Rainer sagt:
5: Der Wald hat sich bis heute nicht von den Dürrejahren vollständig erholt. Die Jahre 18 bis 20 wirken nach. Die Auswirkungen des Klimawandels stellen unsere Wälder nach wie vor großen Herausforderungen.
3: Immerhin, schlimmer ist es im vergangenen Jahr trotz des ungünstigen Wetters nicht geworden. Rainer spricht von einer stabilen Lage. Fast ein Drittel Deutschlands ist von Wald bedeckt. Nach der Hausexplosion in Görlitz ist das Schicksal von drei Menschen weiter ungewiss. Feuerwehr und THW sind nach wie vor im Großeinsatz. Die Retter durchsuchen die Trümmer per Hand. Denn es besteht weiter die Gefahr, dass der Schutt weiter in sich zusammensackt. Der Jugendschutz im Internet lässt weiter zu wünschen übrig. Mehr als 15.000 Fälle hat die zuständige Meldestelle jugendschutz.net im vergangenen Jahr registriert. Bei den allermeisten Fällen geht es dabei um sexuelle Gewalt, häufig auch um Kinderpornografie. Verbraucherschützer haben in Lebensmitteln aus deutschen Supermärkten Rückstände von Pestiziden gefunden, die in der EU teils seit Jahren verboten sind. Stark belastet waren vor allem Paprikapulver, grüner Tee und Basmati-Reis. Foodwatch fordert einen umgehenden Rückruf der Produkte.
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6: Auf der A8 Stuttgart Richtung Karlsruhe, bitte aufpassen, da ist zwischen Stuttgart-Möhringen und dem Kreuz Stuttgart ein Fahrzeug liegen geblieben. Es stockt auf der A8 München Richtung Karlsruhe zwischen Stuttgart Flughafen Messe und dem Kreuz Stuttgart auf 3 Kilometern. Und auf der A81 Singen Richtung Stuttgart sind es zwischen dem Kreuz Böblingen-Hulb und Sindelfingen Ost 4 Kilometer Stau. Wir wünschen euch eine gute Fahrt.
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1: Ihr kennt es vielleicht, so ein herrlicher Kaffeeduft am Morgen bei uns zwischen Neckar und Alpen. Nein, ich da einen Tipp, was ihr damit anfangen könnt, also mit dem Kaffee. Also kalter Kaffee auf jeden Fall, wenn ihr einen Staulau. Das ist nämlich die perfekte Pflege für eure Holzmöbel. Einfach auf und durch, träfeln und lospolieren. Im Nu glänzen die wie neu. Also auch der Kaffeesatz hat auch noch Verwendung. 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Ja, aber ganz wichtig, das natürlich bitte bloß bei dunklem Holz ausprobieren, sonst kriegt ihr da ein wenig Flecke. Also nicht vergessen, habt ihr Kaffee und der ist kalt oder viel zu viel Kaffeesatz noch in der Tasse? No, schnabelt und pflege damit eure Holzmöbel. Also die dunkle findet's zumindest klasse, gell? Nicht vergessen.
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1: Wechselnd bewölkt geht es durch den Abend. Dabei kommt im Osten und Nordosten ab und zu noch ein Schauer oder auch mal ein Gewitter runter, während im Westen eher Regen ansteht. In der Nacht breitet sich der Regen von Westen her weiter aus. Die Tiefstwerte liegen bei 12 bis 5 Grad. Morgen viele Wolken und ziemlich oft Regen oder Schauer. Vereinzelt Gewitter dazu, maximal 22 Grad.
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2: Auf der A8 Stuttgart Richtung Karlsruhe, bitte aufpassen, da ist zwischen Stuttgart-Möhringen und dem Kreuz Stuttgart ein Fahrzeug liegen geblieben. Es stockt auf der A8 München Richtung Karlsruhe zwischen Stuttgart Flughafen Messe und dem Kreuz Stuttgart auf 3 Kilometern. Und auf der A81 Singen Richtung Stuttgart sind es zwischen dem Kreuz Böblingen-Hulb und Sindelfingen Ost 4 Kilometer Stau. Wir wünschen euch eine gute Fahrt.
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1: Wechselnd bewölkt geht es durch den Abend. Dabei kommt im Osten und Nordosten ab und zu noch ein Schauer oder auch mal ein Gewitter runter, während im Westen eher Regen ansteht. In der Nacht breitet sich der Regen von Westen her weiter aus. Die Tiefstwerte liegen bei 12 bis 5 Grad. Morgen viele Wolken und ziemlich oft Regen oder Schauer. Vereinzelt Gewitter dazu, maximal 22 Grad.
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1: Im Studio Gisa Weber. Schönen guten Abend. Den deutschen Wäldern geht es weiter schlecht. Nur jeder fünfte Baum ist gesund. Das zeigt der aktuelle Waldzustandsbericht. Vom Schock der Dürrejahre 2018 bis 2020 haben sich die Wälder bis heute nicht erholt. Details hat Philipp Nützig.
2: Immerhin, schlimmer ist es im vergangenen Jahr nicht geworden, trotz des ungünstigen Wetters. Landwirtschaftsminister Rainer spricht von einer stabilen Lage. Es ist demnach auch ein Erfolg vom langjährigen Umbau der Wälder. Sorgenkind bleibt die Kiefer, den Fichten dagegen geht es etwas besser. Bei Buchen und Eichen gab es kaum Veränderung. Fast ein Drittel Deutschlands ist von Wald bedeckt.
1: Die Bundesregierung will mehr Tempo bei der E-Mobilität machen. Deswegen ist heute die neue E-Auto-Prämie an den Start gegangen. Je nach Einkommen und Fahrzeug gibt es bis zu 6.000 Euro Zuschuss. Die Prämie gilt auch rückwirkend für Autos, die dieses Jahr neu zugelassen wurden. Bundesumweltminister Carsten Schneider sagt mit Blick auf E-Autos, gerade aus Europa und Deutschland:
3: Mit ihnen haben wir die Chance, uns unabhängig von Diesel und Benzin zu machen, von den Weltmärkten, aber vor allen Dingen auch von den Kriegen und unserer Erpressbarkeit, die wir in Teilen haben. Wir werden resilienter als Bundesrepublik Deutschland.
1: Nach dem Hauseinsturz in Görlitz suchen die Retter weiter mit Hochdruck nach drei Vermissten. Es handelt sich um zwei Frauen aus Rumänien und einen Deutsch-Bulgaren. Laut Feuerwehr und THW werden die Trümmer per Hand durchsucht. Auch Spürhunde sind im Einsatz. Die Polizei vermutet eine Gasexplosion hinter dem Einsturz. Das EU-Parlament hat Angela Merkel einen Orden verliehen. Mit diesem neuen europäischen Verdienstorden werden Menschen geehrt, die sich um die EU und ihre Werte verdient gemacht haben. Neben der Ex-Kanzlerin wurde auch der ukrainische Präsident Zelensky damit ausgezeichnet. Manuel Neuer wird offenbar doch als deutsche Nummer 1 zur WM fahren. Laut Bild hat Bundestrainer Julian Nagelsmann diese Entscheidung schon dem bisherigen Stammtorhüter Oliver Baumann mitgeteilt. Neuer hatte 2024 eigentlich seinen Rücktritt aus der Nationalmannschaft erklärt.
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4: Auf der A8 Stuttgart Richtung Karlsruhe, bitte aufpassen, da ist zwischen Stuttgart-Möhringen und dem Kreuz Stuttgart ein Fahrzeug liegen geblieben. Es stockt auf der A8 München Richtung Karlsruhe zwischen Stuttgart Flughafen Messe und dem Kreuz Stuttgart auf 3 Kilometern. Und auf der A81 Singen Richtung Stuttgart sind es zwischen dem Kreuz Böblingen-Hulb und Sindelfingen Ost 4 Kilometer Stau. Wir wünschen euch eine gute Fahrt.
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1: Wechselnd bewölkt geht es durch den Abend. Dabei kommt im Osten und Nordosten ab und zu noch ein Schauer oder auch mal ein Gewitter runter, während im Westen eher Regen ansteht. In der Nacht breitet sich der Regen von Westen her weiter aus. Die Tiefstwerte liegen bei 12 bis 5 Grad. Morgen viele Wolken und ziemlich oft Regen oder Schauer. Vereinzelt Gewitter dazu, maximal 22 Grad.
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2: Auf der A8 Stuttgart Richtung Karlsruhe, bitte aufpassen, da ist zwischen Stuttgart-Möhringen und dem Kreuz Stuttgart ein Fahrzeug liegen geblieben. Es stockt auf der A8 München Richtung Karlsruhe zwischen Stuttgart Flughafen Messe und dem Kreuz Stuttgart auf 3 Kilometern. Und auf der A81 Singen Richtung Stuttgart sind es zwischen dem Kreuz Böblingen-Hulb und Sindelfingen Ost 4 Kilometer Stau. Wir wünschen euch eine gute Fahrt.
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1: Viele Wolken sind unterwegs und von Westen her kommt wieder Regen rein, der sich langsam weiter ausbreitet. Die Temperaturen gehen in der Nacht runter auf 12 bis 5 Grad. Morgen bleibt es ziemlich unbeständig, mal mehr, mal weniger Wolken. Dazu verbreitet Regen oder Schauer und ab und zu ein Gewitter. Maximal werden es bis zu 22 Grad.
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1: Im Studio Gisa Weber. Schönen guten Abend. Privathaushalte können seit heute die neue staatliche Prämie für E-Autos beantragen. Je nach Einkommen, Haushaltsgröße und Fahrzeugmodell gibt es Zuschüsse zwischen 1.500 und 6.000 Euro. Bundesumweltminister Carsten Schneider sagt:
2: Wir haben ein Förderprogramm aufgelegt, das das Ziel hat, für breite Bevölkerungsschichten, nicht nur für die Spitze, sondern gerade für diejenigen, die über mittlere, auch geringere Einkommen verfügen, es möglich zu machen, sich umweltfreundlich, nachhaltig und kostengünstig zu bewegen.
1: Und die neue staatliche Förderung kommt offenbar gut an. Schon kurz nach dem Start gingen hunderte Anträge ein. Nur jeder fünfte Baum in Deutschland ist gesund. Das zeigt der neue Waldzustandsbericht. Damit geht es den deutschen Wäldern weiter schlecht. Bundeslandwirtschaftsminister Alois Rainer sagt:
3: Der Wald hat sich bis heute nicht von den Dürrejahren vollständig erholt. Die Jahre 18 bis 20 wirken nach. Die Auswirkungen des Klimawandels stellen unsere Wälder nach wie vor großen Herausforderungen.
1: Immerhin, schlimmer ist es im vergangenen Jahr trotz des ungünstigen Wetters nicht geworden. Rainer spricht von einer stabilen Lage. Fast ein Drittel Deutschlands ist von Wald bedeckt. In Görlitz geht nach der Hausexplosion die Suche nach drei Vermissten weiter. Die beiden Frauen und der Mann werden unter den Trümmern vermutet. Feuerwehr und THW sind nach wie vor im Großeinsatz. Retter durchsuchen die Ruine von Hand und auch Spürhunde sind vor Ort. Innenminister Armin Schuster sagt:
4: Wir können nichts weiter tun als intensiv arbeiten und mehr können wir nicht tun, obwohl es einem das Herz zerreißt, wenn ein Lebenspartner hier 3 Meter neben uns mit dieser Situation fertig werden muss. Und das motiviert natürlich auch zu kämpfen bis zum Schluss.
1: Bei der Weltgesundheitsorganisation WHO ist man sehr besorgt über den aktuellen Ebola-Ausbruch in Zentralafrika. Mehr als 130 Menschen sollen mittlerweile in der Demokratischen Republik Kongo gestorben sein. Auch im benachbarten Uganda wurden Fälle gemeldet. Ein infizierter US-Arzt soll nun in Deutschland behandelt werden. Verbraucherschützer haben in Lebensmitteln aus deutschen Supermärkten Rückstände von Pestiziden gefunden, die in der EU teils seit Jahren verboten sind. Stark belastet waren vor allem Paprikapulver, grüner Tee und Basmati-Reis. Foodwatch fordert einen umgehenden Rückruf der Produkte.
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5: Auf der A8 Stuttgart Richtung Karlsruhe, bitte aufpassen, da ist zwischen Stuttgart-Möhringen und dem Kreuz Stuttgart ein Fahrzeug liegen geblieben. Es stockt auf der A8 München Richtung Karlsruhe zwischen Stuttgart Flughafen Messe und dem Kreuz Stuttgart auf 3 Kilometern. Und auf der A81 Singen Richtung Stuttgart sind es zwischen dem Kreuz Böblingen-Hulb und Sindelfingen Ost 4 Kilometer Stau. Wir wünschen euch eine gute Fahrt.
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1: Viele Wolken sind unterwegs und von Westen her kommt wieder Regen rein, der sich langsam weiter ausbreitet. Die Temperaturen gehen in der Nacht runter auf 12 bis 5 Grad. Morgen bleibt es ziemlich unbeständig, mal mehr, mal weniger Wolken. Dazu verbreitet Regen oder Schauer und ab und zu ein Gewitter. Maximal werden es bis zu 22 Grad.
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2: Auf der A8 Stuttgart Richtung Karlsruhe, bitte aufpassen, da ist zwischen Stuttgart-Möhringen und dem Kreuz Stuttgart ein Fahrzeug liegen geblieben. Es stockt auf der A8 München Richtung Karlsruhe zwischen Stuttgart Flughafen Messe und dem Kreuz Stuttgart auf 3 Kilometern. Und auf der A81 Singen Richtung Stuttgart sind es zwischen dem Kreuz Böblingen-Hulb und Sindelfingen Ost 4 Kilometer Stau. Wir wünschen euch eine gute Fahrt.
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1: Viele Wolken sind unterwegs und von Westen her kommt wieder Regen rein, der sich langsam weiter ausbreitet. Die Temperaturen gehen in der Nacht runter auf 12 bis 5 Grad. Morgen bleibt es ziemlich unbeständig, mal mehr, mal weniger Wolken. Dazu verbreitet Regen oder Schauer und ab und zu ein Gewitter. Maximal werden es bis zu 22 Grad.
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2: Im Studio Anna Löwer. Schönen guten Abend. Privathaushalte können ab sofort die neue staatliche Prämie für E-Autos beantragen. Je nach Einkommen, Haushaltsgröße und Fahrzeugmodell gibt es Zuschüsse zwischen 1.500 und 6.000 Euro. Bundesumweltminister Carsten Schneider sagt:
3: Wir haben ein Förderprogramm aufgelegt, das das Ziel hat, für breite Bevölkerungsschichten, nicht nur für die Spitze, sondern gerade für diejenigen, die über mittlere, auch geringere Einkommen verfügen, es möglich zu machen, sich umweltfreundlich, nachhaltig und kostengünstig zu bewegen.
2: Und die neue staatliche Förderung kommt offenbar gut an. Schon kurz nach dem Start gingen hunderte Anträge ein. Der Jugendschutz im Internet lässt weiter zu wünschen übrig. Mehr als 15.000 Fälle hat die zuständige Meldestelle jugendschutz.net im vergangenen Jahr registriert. Bei den allermeisten Fällen ging es dabei um sexuelle Gewalt, häufig auch um Kinderpornografie. Den deutschen Wäldern geht es weiter schlecht. Nur jeder fünfte Baum ist gesund, zeigt der aktuelle Waldzustandsbericht. Vom Schock der Dürrejahre 2018 bis 2020 haben sich die Wälder bis heute nicht erholt. Details hat Philipp Nützig.
4: Immerhin, schlimmer ist es im vergangenen Jahr nicht geworden, trotz des ungünstigen Wetters. Landwirtschaftsminister Rainer spricht von einer stabilen Lage. Es ist demnach auch ein Erfolg vom langjährigen Umbau der Wälder. Sorgenkind bleibt die Kiefer, den Fichten dagegen geht es etwas besser. Bei Buchen und Eichen gab es kaum Veränderung. Fast ein Drittel Deutschlands ist von Wald bedeckt.
2: Nach der Hausexplosion in Görlitz ist das Schicksal von drei Menschen weiter ungewiss. Feuerwehr und THW sind nach wie vor im Großeinsatz. Die Retter durchsuchen die Trümmer per Hand. Denn es besteht weiter die Gefahr, dass der Schutt weiter in sich zusammensackt. Wird Manuel Neuer doch bei der WM für Deutschland im Tor stehen? Nach Bildinfos hat sich Bundestrainer Julian Nagelsmann genau dafür entschieden. Und das auch der bisherigen deutschen Nummer 1 Oliver Baumann mitgeteilt. Offiziell wird der deutsche WM-Kader am Donnerstag bekannt gegeben.
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5: Auf der A8 Stuttgart Richtung Karlsruhe. Bitte aufpassen, da ist zwischen Stuttgart-Möhringen und dem Kreuz Stuttgart ein Fahrzeug liegen geblieben. Es stockt auf der A8 München Richtung Karlsruhe zwischen Stuttgart Flughafen Messe und dem Kreuz Stuttgart auf 3 Kilometern. Und auf der A81 Singen Richtung Stuttgart sind es zwischen dem Kreuz Böblingen-Hulb und Sindelfingen Ost 4 Kilometer Stau. Wir wünschen euch eine gute Fahrt.
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2: Viele Wolken sind unterwegs und von Westen her kommt wieder Regen rein, der sich langsam weiter ausbreitet. Die Temperaturen gehen in der Nacht runter auf 12 bis 5 Grad. Morgen bleibt es ziemlich unbeständig, mal mehr, mal weniger Wolken. Dazu verbreitet Regen oder Schauer und ab und zu ein Gewitter. Maximal werden es bis zu 22 Grad.
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3: Auf der A8 Stuttgart Richtung Karlsruhe, bitte aufpassen, da ist zwischen Stuttgart-Möhringen und dem Kreuz Stuttgart ein Fahrzeug liegen geblieben. Es stockt auf der A8 München Richtung Karlsruhe zwischen Stuttgart Flughafen Messe und dem Kreuz Stuttgart auf 3 Kilometern. Und auf der A81 Singen Richtung Stuttgart sind es zwischen dem Kreuz Böblingen-Hulb und Sindelfingen Ost 4 Kilometer Stau. Wir wünschen euch eine gute Fahrt.
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1: Viele Wolken sind unterwegs und von Westen her kommt wieder Regen rein, der sich langsam weiter ausbreitet. Die Temperaturen gehen in der Nacht runter auf 12 bis 5 Grad. Morgen bleibt es ziemlich unbeständig, mal mehr, mal weniger Wolken. Dazu verbreitet Regen oder Schauer und ab und zu ein Gewitter. Maximal werden es bis zu 22 Grad.
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2: Auf der A8 Stuttgart Richtung Karlsruhe, bitte aufpassen, da ist zwischen Stuttgart-Möhringen und dem Kreuz Stuttgart ein Fahrzeug liegen geblieben. Es stockt auf der A8 München Richtung Karlsruhe zwischen Stuttgart Flughafen Messe und dem Kreuz Stuttgart auf 3 Kilometern. Und auf der A81 Singen Richtung Stuttgart sind es zwischen dem Kreuz Böblingen-Hulb und Sindelfingen Ost 4 Kilometer Stau. Wir wünschen euch eine gute Fahrt.
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1: Viele Wolken sind unterwegs und von Westen her kommt wieder Regen rein, der sich langsam weiter ausbreitet. Die Temperaturen gehen in der Nacht runter auf 12 bis 5 Grad. Morgen bleibt es ziemlich unbeständig, mal mehr, mal weniger Wolken. Dazu verbreitet Regen oder Schauer und ab und zu ein Gewitter. Maximal werden es bis zu 22 Grad.
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2: Im Studio Anna Löwer. Schönen guten Abend. Privathaushalte können ab sofort die neue staatliche Prämie für E-Autos beantragen. Je nach Einkommen, Haushaltsgröße und Fahrzeugmodell gibt es Zuschüsse zwischen 1.500 und 6.000 Euro. Bundesumweltminister Carsten Schneider sagt:
3: Wir haben ein Förderprogramm aufgelegt, das das Ziel hat, für breite Bevölkerungsschichten, nicht nur für die Spitze, sondern gerade für diejenigen, die über mittlere, auch geringere Einkommen verfügen, es möglich zu machen, sich umweltfreundlich, nachhaltig und kostengünstig zu bewegen.
2: Und die neue staatliche Förderung kommt offenbar gut an. Schon kurz nach dem Start gingen hunderte Anträge ein. Nur jeder fünfte Baum in Deutschland ist gesund. Das zeigt der neue Waldzustandsbericht. Damit geht es den deutschen Wäldern weiter schlecht. Sorgenkind bleibt die Kiefer, den Fichten dagegen geht es etwas besser. Fast ein Drittel Deutschlands ist von Wald bedeckt. In Görlitz geht nach der Hausexplosion die Suche nach drei Vermissten weiter. Die beiden Frauen und der Mann werden unter den Trümmern vermutet. Feuerwehr und THW sind nach wie vor im Großeinsatz. Retter durchsuchen die Ruine von Hand und auch Spürhunde sind vor Ort. Innenminister Armin Schuster sagt:
4: Wir können nichts weiter tun als intensiv arbeiten und mehr können wir nicht tun, obwohl es einem das Herz zerreißt, wenn ein Lebenspartner hier 3 Meter neben uns mit dieser Situation fertig werden muss. Und das motiviert natürlich auch zu kämpfen bis zum Schluss.
2: Bei der Weltgesundheitsorganisation WHO ist man sehr besorgt über den aktuellen Ebola-Ausbruch in Zentralafrika. Mehr als 130 Menschen sollen mittlerweile in der Demokratischen Republik Kongo gestorben sein. Auch im benachbarten Uganda wurden Fälle gemeldet. Ein infizierter US-Arzt soll nun in Deutschland behandelt werden. Trauer um Schauspieler Alexander Held. Der München-Morddarsteller ist im Alter von 67 Jahren nach kurzer schwerer Krankheit gestorben. Das teilte das ZDF mit. Held war auch in zahlreichen anderen Serien und Filmen zu sehen, darunter Der Untergang und Schindlers Liste.
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5: Auf der A8 Stuttgart Richtung Karlsruhe, bitte aufpassen, da ist zwischen Stuttgart-Möhringen und dem Kreuz Stuttgart ein Fahrzeug liegen geblieben. Es stockt auf der A8 München Richtung Karlsruhe zwischen Stuttgart Flughafen Messe und dem Kreuz Stuttgart auf 3 Kilometern. Und auf der A81 Singen Richtung Stuttgart sind es zwischen dem Kreuz Böblingen-Hulb und Sindelfingen Ost 4 Kilometer Stau. Wir wünschen euch eine gute Fahrt.
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1: Auf der A8 Stuttgart Richtung Karlsruhe, bitte aufpassen, da ist zwischen Stuttgart-Möhringen und dem Kreuz Stuttgart ein Fahrzeug liegen geblieben. Es stockt auf der A8 München Richtung Karlsruhe zwischen Stuttgart Flughafen Messe und dem Kreuz Stuttgart auf 3 Kilometern. Und auf der A81 Singen Richtung Stuttgart sind es zwischen dem Kreuz Böblingen-Hulb und Sindelfingen Ost 4 Kilometer Stau. Wir wünschen euch eine gute Fahrt.
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1: Im Osten lässt der letzte Regen langsam nach, sonst ziehen von Westen dicke Wolken rein und es breitet sich Regen aus, der später in einzelne Schauer übergeht. Aktuell liegen die Temperaturen zwischen 13 und 5 Grad. Tagsüber bleibt es dann oft grau und nass, später wird's mal mehr, mal weniger wolkig, dazu maximal 23 Grad.
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1: Im Studio Anna Löwer. Nur jeder fünfte Baum in Deutschland ist gesund. Das zeigt der neue Waldzustandsbericht. Damit geht es den deutschen Wäldern weiter schlecht. Bundeslandwirtschaftsminister Alois Rainer sagt:
2: Der Wald hat sich bis heute nicht von den Dürrejahren vollständig erholt. Die Jahre 18 bis 20 wirken nach. Die Auswirkungen des Klimawandels stellen unsere Wälder nach wie vor großen Herausforderungen.
1: Immerhin schlimmer ist es im vergangenen Jahr trotz des ungünstigen Wetters nicht geworden. Rainer spricht von einer stabilen Lage. Fast ein Drittel Deutschlands ist von Wald bedeckt. Die Bundesregierung will mehr Tempo bei der E-Mobilität machen. Deswegen ist jetzt die neue E-Auto-Prämie an den Start gegangen. Je nach Einkommen und Fahrzeug gibt es bis zu 6.000 Euro Zuschuss. Die Prämie gilt auch rückwirkend für Autos, die dieses Jahr neu zugelassen wurden. Bundesumweltminister Carsten Schneider sagt mit Blick auf E-Autos gerade aus Europa und Deutschland:
3: Mit ihnen haben wir die Chance, uns unabhängig von Diesel und Benzin zu machen, von den Weltmärkten, aber vor allen Dingen auch von den Kriegen und unserer Erpressbarkeit, die wir in Teilen haben. Wir werden resilienter als Bundesrepublik Deutschland.
1: Der Jugendschutz im Internet lässt weiter zu wünschen übrig. Mehr als 15.000 Fälle hat die zuständige Meldestelle jugendschutz.net im vergangenen Jahr registriert. Bei den allermeisten Fällen ging es dabei um sexuelle Gewalt, häufig auch um Kinderpornografie. Nach der Hausexplosion in Görlitz ist das Schicksal von 3 Menschen weiter ungewiss. Feuerwehr und THW sind nach wie vor im Großeinsatz. Die Retter durchsuchen die Trümmer per Hand, denn es besteht weiter die Gefahr, dass der Schutt weiter in sich zusammensackt. Manuel Neuer wird offenbar doch als deutsche Nummer 1 zur WM fahren, das berichtet die Bild-Zeitung. Jana Klunikowski mit den Einzelheiten.
4: Wie die Bild schreibt, hat Bundestrainer Julian Nagelsmann diese Entscheidung auch schon dem bisherigen Nationalstammtorhüter Oliver Baumann mitgeteilt. Baumann hatte am Wochenende noch erklärt, er gehe davon aus, als Nummer 1 zur WM zu fahren. Jetzt fährt er wohl als Ersatzkeeper mit. Offiziell wird der deutsche Kader übermorgen bekannt gegeben. Der 40-jährige Neuer war eigentlich 2024 aus der Nationalmannschaft zurückgetreten, hatte zuletzt aber auch Spekulationen über ein Comeback, keine klare Absage erteilt.
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5: Auf der A8 Stuttgart Richtung Karlsruhe, bitte aufpassen, da ist zwischen Stuttgart-Möhringen und dem Kreuz Stuttgart ein Fahrzeug liegen geblieben. Es stockt auf der A8 München Richtung Karlsruhe zwischen Stuttgart Flughafen Messe und dem Kreuz Stuttgart auf 3 Kilometern. Und auf der A81 Singen Richtung Stuttgart sind es zwischen dem Kreuz Böblingen-Hulb und Sindelfingen Ost 4 Kilometer Stau. Wir wünschen euch eine gute Fahrt.
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1: Auf der A8 Stuttgart Richtung Karlsruhe, bitte aufpassen, da ist zwischen Stuttgart-Möhringen und dem Kreuz Stuttgart ein Fahrzeug liegen geblieben. Es stockt auf der A8 München Richtung Karlsruhe zwischen Stuttgart Flughafen Messe und dem Kreuz Stuttgart auf 3 Kilometern. Und auf der A81 Singen Richtung Stuttgart sind es zwischen dem Kreuz Böblingen-Hulb und Sindelfingen Ost 4 Kilometer Stau. Wir wünschen euch eine gute Fahrt.
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1: Im Osten lässt der letzte Regen langsam nach, sonst ziehen von Westen dicke Wolken rein und es breitet sich Regen aus, der später in einzelne Schauer übergeht. Aktuell liegen die Temperaturen zwischen 13 und 5 Grad. Tagsüber bleibt es dann oft grau und nass, später wird es mal mehr, mal weniger wolkig, dazu maximal 23 Grad.
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1: Im Studio Anna Löwer. Privathaushalte können ab sofort die neue staatliche Prämie für E-Autos beantragen. Je nach Einkommen, Haushaltsgröße und Fahrzeugmodell gibt es Zuschüsse zwischen 1.500 und 6.000 Euro. Bundesumweltminister Carsten Schneider sagt:
2: Wir haben ein Förderprogramm aufgelegt, das das Ziel hat, für breite Bevölkerungsschichten, nicht nur für die Spitze, sondern gerade für diejenigen, die über mittlere, auch geringere Einkommen verfügen, es möglich zu machen, sich umweltfreundlich, nachhaltig und kostengünstig zu bewegen.
1: Und die neue staatliche Förderung kommt offenbar gut an. Schon kurz nach dem Start gingen hunderte Anträge ein. Nur jeder fünfte Baum in Deutschland ist gesund. Das zeigt der neue Waldzustandsbericht. Damit geht es den deutschen Wäldern weiter schlecht. Sorgenkind bleibt die Kiefer, den Fichten dagegen geht es etwas besser. Fast ein Drittel Deutschlands ist von Wald bedeckt. In Görlitz geht nach der Hausexplosion die Suche nach drei Vermissten weiter. Die beiden Frauen und der Mann werden unter den Trümmern vermutet. Feuerwehr und THW sind nach wie vor im Großeinsatz. Retter durchsuchen die Ruine von Hand und auch Spürhunde sind vor Ort. Innenminister Armin Schuster sagt:
3: Wir können nichts weiter tun als intensiv arbeiten und mehr können wir nicht tun, obwohl es einem das Herz zerreißt, wenn ein Lebenspartner hier 3 Meter neben uns in dieser Situation fertig werden.